0: Weiter geht es bei Bauen und Wohnen. Wir kennen das alle. Wenn im Sommer die Sonne so richtig runterknallt und wir bewegen uns in einer Stadt, wo viel Asphalt und Beton ist, dann ist es unendlich heiß. Doch hier kann Abhilfe geschaffen werden und diese ganzen Lösungen sind gar nicht so teuer. Meine Kollegin Michelle Babic wollte mal wissen, wie können wir grüne Städte machen, wo das Klima viel angenehmer wird.
1: Grün, grün und noch mehr grün. Das war wieder das zentrale Thema bei der Gartenmesse. Der Bundesverband Garten- und Landschaftsbau hat dieses noch verschärft und die Begrünung der Städte in seiner Dringlichkeit hervorgehoben. Insbesondere Stuttgart, eine Kesselstadt, wird langfristig unter dem Klimawandel leiden. Drum werden Themen wie begrünte Fassaden oder Dächer immer wichtiger.
2: Wir müssen daran denken, dass in den nächsten Jahren es einfach deutlich wärmer wird. Und wir brauchen die Kühlung in den Städten. Ein Baum ist in der Lage, die Umgebungstemperatur um 7 Grad runterzukühlen. Das schaffen wir mit Sicherheit in der Innenstadt nicht, aber es ist ein tolles Werkzeug, um damit mehr Wohnraum, mehr Lebensraum, mehr Lebensgefühl zu schaffen.
1: Ein gutes Lebensgefühl in den heißen Sommermonaten wird zukünftig immer schwieriger. Das wird auch in der Politik so gesehen.
3: Wir werden als Standard erleben, dass sich Städte über 40 Grad aufheizen und der durchschnittliche Mitteleuropäer ist es nicht gewohnt und wenn er keine Klimaanlage zu Hause hat, dann wird es ein bisschen schwierig. Deshalb braucht man grüne Lungen, die auch damit, wenn sie begrünt sind, natürlich auch Feuchtigkeit und damit für Abkühlung sorgen.
1: Eine Lösung soll die sogenannte Schwammstadt sein. Ein Konzept, Regenwasser vor Ort zu speichern und natürlich verdunsten zu lassen, anstatt dieses in die Kanalisation abzuleiten. Das kühlt nicht nur die Städte runter, sondern bringt noch weitere Benefits mit sich.
2: Da haben wir den großen Vorteil, dass unsere Grün, dass unsere Bäume davon profitieren, dass wir deutlich besseres, kühleres Wohnklima haben und Lebensklima. Und dazu müssen wir die Straßen verändern, langsam im Laufe der Zeit. Wir müssen die Leitungen konzentrieren und wir müssen den Bäumen Raum schaffen. Es geht zum Beispiel auch, indem ich Beispiel Klagenfurt Proben Schotter einbaue und die Zwischenräume damit mit Holzkohle, verkohltem Holz, Pflanzenreste fülle. Somit kann ich C speichern in der Straße und gleichzeitig aber einen Wurzelraum schaffen, der für die Bäume einfach wichtig ist.
1: Dafür benötigt es allerdings freie Flächen. Etwas, woran es in Stuttgart mit der dichten Bebauung mangelt. Begrünte Dächer und Fassadenbegrünungen sollen hier Abhilfe schaffen. Hitzewellen sind allerdings nicht das einzige Problem, das auf die Menschen zukommt mit dem wachsenden Klimawandel.
3: Mit den Veränderungen im Klima auch die Starkregenereignisse zunehmen werden, und zwar auch lokale Starkregen. Und dazu braucht es ein Potenzial, das die Wassermassen aufnehmen kann. Und das schafft die Begrünung. Also die Dachbegrünungen beispielsweise können das schaffen. Und wenn man sich mal ein solch begrüntes Dach anschaut, die Gärtner, die können das ja. Und das kann man in Modellen ansehen. Dann merkt man sich beim Starkregen, wenn mal 100 Liter runterkommen, kommt fast in der Kanalisation am Ende fast nichts an, weil das in der Tat aufgesaugt wird quasi von der Begrünung von der Erde.
1: Galabau setzt hierbei nicht nur auf die Politik, sondern auch auf jeden einzelnen Bürger.
4: Jeder Baum, der gesetzt wird, ist ein wertvoller Baum. Jeder Baum, der gefällt wird, ist wie ein Schlag ins Herz. Also es ist nach wie vor noch so, dass mehr Bäume gefällt werden bei uns in Baden-Württemberg als neu gepflanzt worden. Und das kann es einfach nicht sein. Wir brauchen diesen Sauerstoff, wir brauchen das CO2. Und es ist eine ganz einfache Geschichte, einen Baum zu pflanzen. Wir können sagen, lieber Bürger, liebe Bürgerin, übernehme Patenschaft für den Baum. Ganz einfach. Gib ihm ein bisschen Wasser, gib ihm ein bisschen Zuwendung und dann wird er dir dein Leben lang eine tolle Freude machen. Das sind ganz, ganz niederschwellige Dinge, die aber unglaublicher Wert haben. Und dann einfach wegkommen vom gepflegten Garten, sondern es darf auch mal was Wildes sein. Unsere Insekten und Bienen, Schmetterlinge, die müssen sich einfach wohlfühlen bei uns. Weil das ist unsere Grundlage.
1: Und da geht die Messe Stuttgart mit gutem Beispiel voran. Nicht nur als einer der grünsten Messen, sondern auch mit der Gartenmesse. Bei dieser konnten sich Menschen über Gärten, Pflanzen, Gestaltung und neue Ideen oder Trends austauschen. Das ist allerdings nicht nur für Entertainment-Zwecke gedacht, sondern soll auch informieren.
5: Die Messe Stuttgart ist eine der grünsten Messen in Deutschland. Wir haben einen Messepark, der auch entsprechend gestaltet ist. Es gibt ein Lebensgefühl, es schafft eine andere Atmosphäre, es ist eine entspannte Atmosphäre, es ist eine bessere Luft. Und dem geben wir einfach Raum hier, um zu zeigen, was man machen kann. Draußen im Messepark, aber auch in der Halle.

0: dass quasi auch die Kommunen, die hier vor Ort sind, lernen können, was sie in ihren Städten vielleicht verändern können, um das Klima, die Hitze, die Luftfeuchtigkeit einfach zu optimieren.
1: Und da kommen Galabau und die Messe Stuttgart zusammen. Denn Galabau setzt sich schon lange ein für mehr Umweltschutz, grünere Städte und Flächen und kämpft gegen den Klimawandel. Zusätzlich haben sie noch einen Wunsch.
2: Pflanzt Bäume, macht grün, pflanzt Blumenwiesen, säet sie aus, schaut nach ihnen und das wird jedem dann gedankt.
1: Wenn Dachbegrünungen massiv ausgebaut werden, Gärten wieder grüner werden und eine bessere Grünstruktur in Stuttgart umgesetzt wird, könnten die Temperaturen innerhalb der Stadt bis zu 4 Grad Celsius gesenkt werden. Klingt wenig, macht aber dennoch einen ersten großen Unterschied.
3: Dann freuen wir uns doch schon mal auf den Sommer, vielleicht auch im Schatten von einem großen Baum. Das war's für diese Woche mit Bauen und Wohnen. Ich freue mich, wenn ihr kommende Woche wieder mit dabei seid. Bis dahin alles Gute und tschüss.

Ich bin die Maria Silvia Ambrasevičiūtė, besser bekannt unter meinem Künstlernamen Emessa. Und genau, ich bin Künstlerin und bin in Karlsruhe sehr viel unterwegs. Ich bin Graffiti- oder naja, Street-Art-Künstlerin eher gesagt. Und ich arbeite mit der Sprühdose, genau, draußen am liebsten, auf großen Wänden. Der Bürgerverein von der Oststadt hat diese East Side Gallery angedacht und ja, da haben sie sich bei mir gemeldet und bei vielen anderen Künstlern, und da entsteht in den nächsten Wochen und Monaten viel Kunst in der Oststadt. So ist der Kontakt auch zur Höpfner Stiftung, weil sie haben die Wand gestellt und ja, jetzt sind wir hier. Die Höpfner Stiftung hat sich bei dem Bierbezug eine Hopfendolde gewünscht, irgendwo versteckt. Und dann dachte ich, das wäre doch ganz schön, wenn sie sie in der Hand hebt, und auch mit dem Wald im Hintergrund, dass sie wie so eine Elfe da aus der Wand rauskommt. Und dann wurde ich noch sehr inspiriert. In dem Büro von der Höpfner Stiftung ist ein wunderschöner Stuckmalerei. Und tatsächlich, die mittlere Figur ist eine Frau, an der sich eine Hopfendolde hochklettert, und sie hat einen Blumenkranz mit den gleichen Blumen, die ich hier abbilde. Sind Kornblumen und Mohn und Ähren von Malz. Genau, so kam das alles zusammen. Genau, ganz am Anfang habe ich in meinem Skizzenbuch skizziert, dann habe ich eine digitale Skizze angelegt, auch mit dem Bild unten drunter, damit ich weiß, wie ich mich in der Fläche verteile. Erstmal so einteilen, was überhaupt wohin kommt, dann schon die genaueren Details und dann verfeinern, wegstreichen, wieder die Skizze anbringen und so Schicht für Schicht arbeiten. Ich glaube, ich habe hier jetzt so 60 Töne. Man benutzt nicht alle Farben gleichmäßig viel, aber bestimmt über 60, 70 Töne. Ja, also einen großen Dank auf jeden Fall an die Höpfner Stiftung dafür, weil es ist sehr wichtig, dass solche Projekte gefördert werden. Und ja, vieles davon wäre gar nicht so möglich ohne so eine Unterstützung.

In Deutschland gibt es rund 23 Millionen Singles. 9 Millionen davon nutzen Online-Dating. Das musst du dir mal vorstellen, in 2023 hatte alleine Tinder 75 Milliarden Matches. Im Online-Dating sind übrigens 59% Männer, 41% Frauen. Ich würde also fast wetten, dass auch du in deinem Leben schon mal eine Dating-App genutzt hast. Dating-Apps haben auf jeden Fall in den letzten Jahren das Kennenlernen komplett auf den Kopf gestellt. Und genau deswegen schauen wir uns in diesem Video die aktuellsten Trends in der Dating-App-Welt an. Ob zum Beispiel Tinder noch die richtige Anlaufstelle ist oder welche App du in 2023 nutzen solltest. Aber schauen wir erstmal in die Vergangenheit. Ich kann mich wirklich noch sehr, sehr gut an die Zeiten vor Tinder erinnern. Natürlich waren es hier eher Online-Plattformen, weil Smartphones generell einfach noch gar kein wirkliches Thema waren. Und häufig waren das Ganze sehr regionale Portale. Von den Portalen war meist irgendein Fotograf abends in den Clubs unterwegs und hat die Bilder dann eben vom Wochenende montags online gestellt. Das Ganze konnte man sich dann eben die nächsten Tage auf der Webseite anschauen, hat die Clubabende Revue passieren lassen und nebenbei eben mit den Leuten gechattet. Schon irgendwie verrückt, wenn man so zurückdenkt, man hatte ja gar kein Smartphone dabei, also man hatte gar keine Bilder von dem Abend, weil so eine Digitalkamera hat natürlich keiner mitgenommen. Und genau deswegen war es halt eben auch super interessant, dann anfangs der Woche einfach mal die ganzen Bilder durchzuschauen, mit wem man da so alles getanzt hat. Bei uns im Süden war das zum Beispiel Quick, Goldtown oder Lokalisten. Und ich kann mich noch wirklich gut daran erinnern, wie cool das eben war, dann anfangs der Woche die Sachen eben anzuschauen. Und Tinder hat das Spiel wirklich komplett umgedreht, weil sie eben wirklich ein Game draus gemacht haben. Super schnell geht der Swipe nach links oder nach rechts und war gerade in den ersten Jahren auch wirklich ein super einfaches Prinzip. Du swipest und wenn beide in die gleiche Richtung geswiped haben, dann kannst du eben miteinander schreiben. Fertig. Und damit hat Tinder super schnell wirklich alles vom Markt gedrängt, was es sonst noch gab. Und das Swipe-Prinzip war in der App-Welt ähnlich wie der Matrix-Effekt in den Filmen. An wirklich allen Ecken und Enden konnte man das Ganze wiederfinden. In Job-Apps konntest du dich zum passenden Job swipen, in Koch-Apps hast du durch die passenden Zutaten geswiped und so am Schluss das passende Rezept gefunden. Ich habe, glaube ich, sogar mal in der Steuersoftware gesehen, wie du dich durch verschiedene Fragen geswiped hast und am Schluss ist die richtige Steuererklärung rausgekommen. Okay, gut, ich gebe zu, durch meine Arbeit mit der App-Agentur beobachte ich natürlich den Markt vielleicht ein bisschen mit anderen Augen und mir fällt sowas ein bisschen mehr auf. Aber das Swipen war wirklich eine ganze Zeit eigentlich überall zu finden. Das Ganze ist ziemlich schnell auch wirklich zum Milliardengeschäft geworden und in 2023 auch wirklich weit weg von der simplen Methodik bei Tinder, wie es am Anfang war. Klar, du kannst immer noch swipen, aber mittlerweile gibt es da einige Begrenzungen. Du kannst zum Beispiel deinen Standort auch verändern oder halt eben zum Beispiel Superlikes machen. Natürlich alles, um eben die Einnahmen hochzutreiben. Genau deswegen einfach mal die Frage, was macht die Konkurrenz? In den letzten Jahren kamen vor allem Lovo und Bumble groß dazu. Also lass uns einfach mal drauf schauen, was die beiden zu Tinder unterscheidet und vor allem, wo die neuen Trends hingehen. Tinder hat wirklich den riesen Vorteil, dass es super einfach zu bedienen ist. Wirklich jedes Kind versteht die Grundsystematik in ein paar Sekunden. Und da sie über die ganzen Jahre super bekannt geworden sind, ist auch wirklich die Nutzerbasis bei Tinder wahnsinnig hoch. Auf der anderen Seite hört man eigentlich, egal mit wem man spricht, sehr häufig, dass Tinder was sehr Oberflächliches ist und dadurch halt eben auch nicht so häufig langfristige Partnerschaften gesucht werden, sondern eher mal was Schnelles. Wundert auch nicht, weil halt eben beim Durchswipen gucke ich natürlich sehr stark nach dem Äußeren und lese mir jetzt nicht großartig das Profil durch. Bumble hat sich hier direkt mal unterschieden. Bei Bumble habe ich natürlich auch die Swipes für einen Match, aber dann muss die Frau das Gespräch starten und der Mann hat dann 24 Stunden Zeit zu antworten, sonst kommt das ganze Gespräch überhaupt nicht zustande. Also das heißt, es muss wirklich von der Frau ausgehen. Lovo hat aus meiner Sicht gar kein wirkliches Alleinstellungsmerkmal, hat es aber einfach geschafft, durch massig Werbung ja einen Bekanntheitsgrad eben zu bekommen. Diese Riesenschiffe wird man so schnell also nicht mehr vom Markt verdrängen können. Tinder zum Beispiel gehört übrigens zur Match.com-Gruppe, die super viele unterschiedliche Marken unter sich vereint. Und genau dahin gehen auch die aktuellen Trends. Also weg von einer großen App, in der alle drin sind, hin zu vielen Apps, die jeweils unterschiedliche Menschen targetieren, anhand von vielleicht Altersgruppen, sexuellen Orientierungen, vielleicht Lebensweisheiten oder sogar Religionen. Denn natürlich, wenn man sich bei einer Dating-App anmeldet, dann möchte man ja auch ein Match erzielen. Und wenn ich jetzt schon weiß, welche Zielgruppe in dieser App eben drin ist und ich mich mit der identifizieren kann, kann ich natürlich auch viel leichter jemand Passendes finden. Und künstliche Intelligenz macht natürlich vor Dating auch keinen Halt. Algorithmen

0: werden immer besser und erschaffen so die Möglichkeit von wirklich persönlichem Matching. In den nächsten Monaten und Jahren wird das noch ein wirklich Riesentrend werden. Mittlerweile leben wir auch in Deutschland sogar in Zeiten, in denen Bandbreiten ein gelöstes Problem ist oder zumindest an den meisten Stellen. Und deswegen sind auch Videochats ein absoluter Trend, weil ich mich so natürlich auch direkt mal besser kennenlernen kann. Hinge ist eine in Deutschland noch wenig bekannte App und geht viel stärker auf die neuen Trends ein, als das Bubble und Tinder tun. Du hast in deinem Profil unter anderem die Möglichkeit, Sprachnachrichten aufzuzeichnen, kannst natürlich Videos und Bilder setzen und somit super gut zeigen, wer du wirklich bist. Vor allem hast du aber super gute Filtermöglichkeiten, welche Art von Menschen du suchst und daten möchtest. Also wenn du im Datingmarkt aktiv sein möchtest, neben Tinder und Bubble ist Hinge ein absoluter Tipp. Ich bin ja seit kurzem verheiratet und habe meine Frau natürlich auch im Internet kennengelernt. Bei uns war es allerdings keine reine Dating-App, sondern einfach Instagram. Wir sind jetzt mittlerweile seit 4 Jahren zusammen und ich kann dir sagen, wenn jemand behauptet, Liebesbeziehungen aus dem Internet haben nie eine Chance, kann nicht funktionieren, völliger Quatsch. Ich wünsche dir auf jeden Fall viel Spaß beim Ausprobieren. Schreib mir gern am besten auf Instagram mal, wie das Ganze für dich funktioniert hat, wie dir vielleicht Hinge gefallen hat, wenn du das Ganze mal ausprobierst. Und ich würde sagen, wir sehen uns dann in der nächsten Woche wieder. Mach's gut, bis dahin. Ciao, ciao. Ich sage, die Apple Vision Pro zerstört das iPhone. Ganz schön gewagte These, oder? Ein Gerät vom Markt zu verdrängen, das alleine im ersten Quartal 2023 56,5 Millionen Mal verkauft wurde. Warum ich das dennoch für wahrscheinlich halte, kommt jetzt. Aber fangen wir jetzt erstmal von vorne an. Was ist eigentlich die Vision Pro? Apple hat auf der WWDC, also der Worldwide Developer Conference 2023, also der Entwicklerkonferenz von Apple, eine neuartige Brille vorgestellt, die sowohl Virtual Reality als auch Augmented Reality kann. Die Brille ist dabei nicht durchlässig, sondern nimmt über die Kameras die Außenwelt auf und bekommt es mit einer Verzögerung von ganzen 15 Millisekunden hin, das Bild ins Innere der Brille auf das Display zu zaubern. Alles unter 100 Millisekunden nehmen wir Menschen in der Regel nicht mehr als verzögert wahr. Das ist wirklich krasse Ingenieurskunst und dadurch kann eben sowohl virtuelle Realität erzeugt werden, indem die Außenwelt komplett ausgeklammert wird, oder eben Augmented Reality, also die Realität mit digitalen Elementen angereichert wird. Bisher war Augmented Reality geht so spannend. Ich konnte mein iPhone oder iPad in die Luft halten und mir zum Beispiel anschauen, wie gut das IKEA-Sofa ins Wohnzimmer passt. Das Telefon so vor sich hinzuhalten, fühlt sich aber nicht wirklich natürlich an. Wenn du aber einfach beim normalen Blick in dein Wohnzimmer das Sofa an die Stelle rücken kannst und es wahrnimmst, als wäre es wirklich da, ist es plötzlich ziemlich geil. Es gibt zig Szenarien, in denen Augmented Reality plötzlich super spannend wird, sobald ich einfach nicht nur mein Telefon vor mich halten muss. Vermutlich fragst du dich jetzt, ja, aber so ein fettes Teil im Gesicht zu haben, kann ja nicht die Lösung sein. Und da gebe ich dir absolut recht. Aber lass uns mal in die Vergangenheit sehen. Das erste iPhone war aus heutiger Sicht ein völliger Witz. Super viel hat noch nicht geklappt und war total zusammengefriemelt. In 2007 hat es aber ganz klar die Vision und den Benefit dahinter gezeigt. Wieso es eben so viel besser war als die bisher dahin bekannten Telefone. Klar, das Gerät war für damalige Verhältnisse wahnsinnig teuer. Damals hat Steve Ballmer, der ehemalige Chef von Microsoft, gesagt,
1: $500? That is the most expensive phone in the world.
0: Niemand wird ein Telefon für über $500 kaufen. Und schauen wir mal heute, 15 Generationen später, geben wir 1500 Euro dafür aus. Auch die Technik des ersten iPads oder die erste Apple Watch waren aus heutiger Sicht völlig lächerlich. Das erste iPad hatte gerade mal 256 MB Arbeitsspeicher. Richtig gehört. Megabyte, nicht Gigabyte. Auch die erste Apple Watch war so langsam, dass es ein Riesengewürge war, überhaupt Apps drauf laufen zu lassen. Heute sind beide Plattformen total etabliert und du bekommst super viele Features in den Geräten. Wie ich Apple bisher kennengelernt habe, bringen sie so ein neues Gerät wie die Brille, eben nicht nur, weil sie jetzt dieses Gerät im Kopf haben, sondern weil sie eine Vision haben, wo diese Gerätegattung mit dem Spatial Computing, wie es Apple selbst nennt, in den nächsten Jahren sehen. Und genau das ist es für mich Spannende. Bei dem Gerät sind wir aktuell an dem Punkt, an dem der Preis heftig hoch ist, auch wenn es aus meiner Sicht für das, was da alles an Technik drin ist, absolut gerechtfertigt ist. Immerhin ist ein kompletter Rechner drin, der zweimal einen 4K-Fernseher befeuern muss, mit einer Verzögerung, die seinesgleichen sucht. Der Preis ist aber absolut hoch und das Gerät noch lange nicht so ästhetisch dünn, wie die nachfolgenden Generationen mit Sicherheit sein werden. Schau einfach mal die Gerätedicke, wie sie sich beim iPhone und beim iPad über die Zeit entwickelt hat. Wenn ich das jetzt weiterdenke und es hier dann eine normale Brille geben wird, mit der ich wirklich recht normal draußen rumlaufen kann. Und an der Stelle denkst du jetzt vielleicht, das wird nie im Leben passieren, aber erinnere dich

einfach mal bitte zurück, wie komisch es in der Vergangenheit mal war, als Menschen das erste Mal auf der Straße einfach so telefoniert haben. Oder wie komisch es dann ein bisschen später war, als sie dann mit Headsets einfach ins Nichts gesprochen haben. Oder wie merkwürdig es dann irgendwann mal wurde, als der Erste irgendwie mit Lautsprechern direkt auf der Straße telefoniert hat. Also das wird aus meiner Sicht auf jeden Fall kommen, dass die Leute so eine Brille auch auf der Straße tragen. Und sobald diese Brille dann normal wird, kann die Apple Watch als zusätzliche Sensorik zur Erkennung deiner Handbewegung sehr praktisch sein. Aber wieso solltest du denn jetzt ein iPhone oder ein iPad nutzen, wenn du doch eh den Computer und das komplette Display direkt vor den Augen hast? Und ich glaube, genau dahin arbeitet Apple, dass sie schon immer gesagt haben, wenn ein großer Geldbringer von etwas anderem kannibalisiert werden wird, dann sollte dieses Produkt besser aus dem eigenen Haus kommen. Nicht viele andere Firmen hätten damals ein derartig großes Geschäft wie den iPod sterben lassen und durch das iPhone kannibalisiert. Rückblickend hat es sich aber auf jeden Fall gelohnt und meinem Gefühl nach wird das mit der Vision genauso passieren. Für uns bei Chemit Labs ändert es übrigens nicht wahnsinnig viel, da die Entwicklungssprache hier auf der Vision identisch ist wie eben beim normalen iOS. Wir werden auf jeden Fall viel damit experimentieren und die geilsten Anbieter für Spatial Computing Apps im Markt werden. Das ist zumindest meine Vision. Heißt es, das Smartphone wird in den nächsten 1 bis 2 Jahren Geschichte sein? Nein. Die Vision wird 2-3 Generationen brauchen, um signifikant im Massenmarkt angekommen zu sein. Dann wird meiner Meinung nach der Verkauf der Vision immer weiter zunehmen und von den Smartphones zu Beginn langsam und später schneller der Markt abnehmen. So, vielen lieben Dank fürs Zuschauen. Ich hoffe, das Video hat dir gefallen. Wenn du noch mehr sehen möchtest, dann schau doch einfach mal auf meinem YouTube-Kanal, ganz einfach unter Kai, der App-Guy, vorbei. Du findest mich alternativ auch auf Instagram. Ich freue mich auf dein Feedback. Lass mir gerne zukommen, wenn wir auch mal was Spezielles testen sollen. Kannst du mir gerne auf Instagram zum Beispiel schreiben. Und dann würde ich sagen, sehen wir uns in der nächsten Woche wieder. Bis dahin, mach's gut. Ciao, ciao.

Um endlich aus einer notdürftigen Unterkunft herauszukommen, wurde in der Stefanienstraße der Grundstein zu einem Neubau gesetzt, der dem Krankentransport- und Unfallrettungsdienst des Deutschen Roten Kreuzes künftig als Standort dienen soll. Auch ein Alterspflegeheim mit etwa 100 Betten wird diesem Neubau angeschlossen. Medizinalrat Dr. Pfannkuch nahm die Grundsteinlegung unter reger Beteiligung zahlreicher Ehrengäste vor. Bereits im Herbst 1966 soll die neue Unterkunft bezugsfertig sein und hier im Modell dem Wohle der Menschheit dienen. Eine Sensation für die Karlsruher Bevölkerung war die Weihe des im Stadtgarten neu erstehenden japanischen Gartens. Shinto-Priester Professor Uehara im weißen Ornat nahm nach Shinto-Ritual die Weihe vor. Mit einem immergrünen Zweig vertrieb er die bösen Geister von dieser weihevollen Stätte. Nach vollzogener Feier legten die Ehrengäste grüne Tannenzweige auf den Altartisch.

Hand des Shinto-Priesters erhielten die Kinder die Früchte von dem Gabentisch. Im Rahmen eines fünfwöchigen Aufenthalts in der Bundesrepublik besuchte eine Gruppe von Mitgliedern des Badischen Volksfestvereins in New York mit ihrem Präsidenten Gottfried Bertsch auch die Fächerstadt. Namens des Oberbürgermeisters von New York, Robert Wagner, überreichte Gottfried Bertsch dem Stadtoberhaupt einen Bildband von New York mit persönlicher Widmung. Ein bedeutender Schritt zur weiteren Sicherung der Karlsruher Wasserversorgung wurde mit der Inbetriebnahme des neuen Wasserwerkes im Hartwald getan. Die moderne Anlage, die mit einem Kostenaufwand von 15 Millionen D-Mark erstellt wurde, liefert stündlich als Spitzenleistung 3600 Kubikmeter Trinkwasser und trägt dazu bei, dass Trinkwasser in unserer Stadt zu jeder Zeit immer ausreichend vorhanden ist. Nicht weniger unbedeutend ist das Wasser im Karlsruher Stadtgarten, das nun durch einen Verbindungskanal die beiden Stadtgartenseen miteinander verbindet. Begleitet von einer Elektrobootsflotte durchschnitt das Stadtoberhaupt das gelb-rote Band und gab somit den neuen Seeweg im Stadtgarten frei.

Wenig später konnte die Fußgängerüberführung der Öffentlichkeit übergeben werden, von der sich ein herrlicher Blick in den Stadtgarten und Zoo bietet. Ein kleiner Vorgeschmack auf die Bundesgartenschau, die unsere Stadt in eine blühende Residenz verwandeln wird. Der Nibelungenbrunnen des Karlsruher Rosengartens ist umgezogen und hat im Durlacher Schlossgarten eine neue Heimat gefunden. Vom Karlsruher Wasser reichlich verwöhnt, will er sich offenbar nur zaghaft mit dem Durlacher Wasser vertraut machen. Nach 50 Jahren muss man sich eben erst an die neue Umgebung gewöhnen. Zur Eröffnung der 17. Deutschen Therapiewoche und Heilmittelausstellung war der Festplatz der Fächerstadt Zentrum für rund 6.000 Mediziner geworden. Landtagspräsident Dr. Gurk und Oberbürgermeister Klotz zusammen mit Professor Gottron, dem bisherigen Präsidenten der Deutschen Therapiewoche, machten gemeinsam einen Rundgang durch die Deutsche Heilmittelausstellung, die hier ihre wissenschaftlichen Erfolge zum Wohle der Menschheit präsentiert. Ganz anders dagegen ist der repräsentative Besuch einer schottischen Volkstanzgruppe aus Manchester, die dieser Tage einen Besuch im Rathaus machte und von Stadtdirektor Funk namens der Fächerstadt herzlich begrüßt wurde. Zu Dudelsackklängen zeigte sie hier Proben ihres Könnens und bot ein buntes Bild mit wirbelnden Volkstänzen ihrer Heimat. Mit Erinnerungsgaben an die Fächerstadt verabschiedeten sich die Gäste für ihre weiteren Besuche in Baden-Württemberg.

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Unter den Klängen der Karlsruher Schülerkapelle wurden in Stuttgart-Echterdingen die letzten Buchstaben auf den silbrig glänzenden Bauch einer Boeing 727 der deutschen Lufthansa gemalt, die auf den Namen Karlsruhe getauft wurde. Die Taufe nahm die Gattin des Stadtoberhauptes vor. Sie wünschte der Karlsruhe allzeit guten Start und guten Flug. Das stets mitfliegende Bordbuch wurde von Oberbürgermeister Klotz unterschrieben. Es gab Karlsruhe Bücher und Blumen für die Besatzung. Besonders zu erwähnen ist, dass eine Karlsruherin, nämlich Gardi Kaufmann, als Stewardess die Fluggäste betreuen wird. Hier Gardi Kaufmann mit Flugkapitän Sult in Erwartung der Ehrengäste für den Flug nach Karlsruhe. Ab ging die Post. Bereits 7 Minuten später zog der Silbervogel über Karlsruhe in niedriger Höhe seine Ehrenschleifen und grüßte die Patenstadt. Unser Kameramann stattete während des Fluges der Besatzung einen Besuch ab. Er war erstaunt, mit welcher Ruhe und Gelassenheit sich der schwere Vogel mit rund 100 Passagieren an Bord in 5000 Meter hinaufschraubte und Stewardess Gardi Kaufmann mit einem Lächeln die Gäste bewirtete. Prost! Angetan von so viel Flugbegeisterung wurde bereits wenig später zwischen Karlsruhe und Forchheim der Vertrag zum Ausbau des Flughafens Forchheim unterzeichnet. Damit wird Forchheim zu einem Verkehrslandeplatz. Es soll nun einen engeren Anschluss an das Flugverkehrsnetz finden. Weniger erfreulich war ein Großbrand in der DEA Scholven-Ölraffinerie, dem 1,5 Millionen Liter Benzin zum Opfer fielen und der über 1 Million D-Mark Schaden anrichtete. Trotz vielfacher Sicherheitseinrichtungen schlug bei einem heftigen Gewitter der Blitz in einen Tank und in Sekundenschnelle stand alles in Flammen. Dieser von unserem Kameramann gedrehte Streifen wurde bereits vom deutschen Fernsehen ausgestrahlt. Rund 120 Feuerwehrleute hatten bis tief in die Nacht Unmenschliches geleistet, um größeren Schaden zu verhindern. Wie die Tagesschau des deutschen Fernsehens mit diesem von unserem Kameramann gedrehten Streifen bereits berichtete, ereignete sich wenig später ein weiteres schweres Unglück bei der DEA Scholven-Raffinerie. Am Freitag, dem 27. August, stürzte aus nicht genau geklärter Ursache beim Bau eines Kamins das Gerüst in die Tiefe und riss 5 Arbeiter in den Tod.

Alle nur verfügbaren Rettungsmannschaften wurden eingesetzt und eilten an den Schauplatz der Katastrophe. Doch jede Hilfe für diese 5 Opfer kam zu spät. Ärzte, Helfer des Roten Kreuzes und tapfere Feuerwehrleute leisteten auch hier Unmenschliches, um zu helfen, wo es nur ging. Trotz regenschweren Himmels waren rund 25.000 Besucher auf den Flugplatz Forchheim geströmt, um dem Großflugtag anlässlich des 250-jährigen Stadtjubiläums der Fächerstadt beizuwohnen. Es war ein internationales Treffen echter Fliegerkameradschaft. Hier amerikanische Piloten in einer Flugparade, die lebhaften Beifall erntete. Als große Überraschung kam die auf den Namen Karlsruhe getaufte Boeing 727 mit Flugkapitän Sult am Steuer zu Besuch. Die schwere Maschine konnte hier zwar nicht landen, aber immerhin im Langsamflug ein Landemanöver vorführen und anschließend mit 800 Stundenkilometern über den Tanzrasen. Tollkühn, der tanzende Hubschrauber, der von französischen Piloten gesteuert wurde und der im Steilflug nur wenige Meter über den Köpfen der Zuschauer dahinbrauste.

Herbert Grieb, deutscher Meister im Kunstflug, zeigte atemberaubende Kunstflugfiguren auf seiner Zlin 226. Er wurde immer wieder stürmisch beklatscht.

Der Österreicher Sepp Böhler sprang mit seinem Lawinenhund ab und erntete ebenfalls stürmischen Beifall. Sportspringer des Flugsportvereins Forchheim und Massenabsprünge der Bundeswehr aus einer Nor-Atlas bildeten den Abschluss des einmalig gelungenen Großflugtages.

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bin die Maria Silvia Ambrasevich-Hüte, besser bekannt unter meinem Künstlernamen Emessa. Und genau, ich bin Künstlerin und bin in Karlsruhe sehr viel unterwegs. Ich bin Graffiti- oder Street-Art-Künstlerin eher gesagt. Und ich arbeite mit der Sprühdose, genau, draußen am liebsten, auf großen Wänden. Der Bürgerverein von der Oststadt hat diese Eastside Gallery angedacht und ja, da haben sie sich bei mir gemeldet und bei vielen anderen Künstlern, und da entsteht in den nächsten Wochen und Monaten viel Kunst in der Oststadt. So ist der Kontakt auch zur Höpfner Stiftung, weil sie haben die Wand gestellt und ja, jetzt sind wir hier. Die Höpfner Stiftung hat sich bei dem Bierbezug eine Hopfendolde gewünscht, irgendwo versteckt. Und dann dachte ich, das wäre doch ganz schön, wenn sie sie in der Hand hebt und auch mit dem Wald im Hintergrund, sie wie so eine Elfe da aus der Wand rauskommt. Und dann wurde ich noch sehr inspiriert. In dem Büro von der Höpfner Stiftung ist ein wunderschöner Stuckmalerei. Und tatsächlich, die mittlere Figur ist eine Frau, an der sich eine Hopfendolde hochklettert, und sie hat einen Blumenkranz mit den gleichen Blumen, die ich hier abbilde. Das sind Kornblumen und Mohn und Ähren vom Malz. Genau, so kam das alles zusammen. Genau, ganz am Anfang habe ich in meinem Skizzenbuch skizziert. Dann habe ich eine digitale Skizze angelegt, auch mit dem Bild unten drunter, damit ich weiß, wie ich mich in der Fläche verteile. Erstmal so einteilen, was überhaupt wohin kommt, dann schon die genaueren Details und dann verfeinern, wegstreichen, wieder die Skizze anbringen und so Schicht für Schicht arbeiten. Ich glaube, ich habe hier jetzt so 60 Töne. Man benutzt nicht alle Farben gleichmäßig viel, aber bestimmt über 60, 70 Töne. Ja, also einen großen Dank auf jeden Fall an die Höpfner Stiftung dafür, weil es ist sehr wichtig, dass solche Projekte gefördert werden. Und ja, vieles davon wäre gar nicht so möglich ohne so eine Unterstützung.

Kinder- und Jugendarbeit ist vielleicht so wichtig wie nie, auch nach dieser Pandemie, die sich immer noch auswirkt auf das, wie Kinder empfinden, wie Jugendliche Distanz und Nähe empfinden. Karim Eibert vom Internationalen Bund Südwest kümmert sich mit seinem Team um viele Einrichtungen, unter anderem in Germersheim und in Wörth. Und wir sprechen gleich über seine Wünsche, über seinen Job und über die Pläne. Jetzt bei mir.

0: Ich habe heute einen Gast, der sich unglaublich engagiert für Kinder, für Jugendliche, für Menschen, ja, die wir brauchen in der Gesellschaft und die er motiviert. Karim ist bei mir, Karim Eibert. Er ist vom Internationalen Bund Südwest und wir sprechen heute ja, über sein Engagement und sein Team. Karim, schön, dass es geklappt hat. Hallo. Ja,
1: vielen herzlichen Dank für die Einladung.
0: Sehe ich auch ein bisschen stellvertretend für eine ganze Personengruppe, die in diesen Berufen arbeitet. Denn ja, wir sind gerade wieder in Diskussionen, ne? Wie sehen die Finanzen der Städte aus, wie sehen die Finanzen im Land aus, im Bund. Und auch darüber wollen wir heute sprechen, Karim. Du bist ja mit ganz frischen Eindrücken zurückgekommen, hast du mir gerade berichtet. Ihr hattet Tag der offenen Tür.
1: Wir haben am Samstag haben wir den Tag.
0: Tag der offenen Tür. Ja. Den hast du vorbereitet und hast du so eine erste Begegnung gehabt, die auch so zeigt, ja, es gibt manchmal auch Schwierigkeiten. Bericht uns das doch mal.
1: Ja, es war eine sehr befremdliche Situation, die ich erleben durfte. Wir hatten die Generalprobe gemacht, aufgebaut für den Tag der offenen Tür, alles nochmal geprüft, ein bisschen sauber gemacht und da lief ein älterer Herr vorbei, sehr interessiert an der Szene und ich dachte mir, ich trete ihm freundlich entgegen, vielleicht hat er Interesse daran zu erfahren, was wir denn hier so machen. Und dann hat er mir entgegnet, ihn interessiert eigentlich nur, wie viel unserer Steuergelder für, Entschuldigung, aber ich zitiere, für diese Drecks ausländischen Jugendlichen ausgegeben werden. Und es war so ein Moment, ja, da habe ich ein bisschen sprachlos gemacht. Trotzdem, als Einrichtungsleiter lasse ich mich nicht auf solche Konflikte ein. Habe ihm dann versucht zu erklären, dass der Raum für junge Menschen sehr wichtig ist. Wir sehr viele Jugendliche am Abend haben, 40 bis 50. Und dann hat er mir erwidert, das interessiert ihn eigentlich gar nicht. Und es wird der Zeitpunkt kommen, an dem Leute wie ich, hat auf mich gezeigt, hier in diesem Land nichts mehr zu suchen haben. Und das war dann der Moment, wo ich wirklich sprachlos war, was eher selten nur der Fall ist. Und das hat mir gezeigt, dass sehr viel Hass in der Gesellschaft ist, weil das war nicht nur Abneigung, sondern man hat Hass gespürt. Und das macht traurig.
0: Und Hass kann man ganz schwer entgegnen, eigentlich nur mit Liebe und Zuneigung. Aber man kann mit Argumenten den Menschen begegnen, denen man erklären muss, wie wichtig diese Arbeit ist. Und dazu soll auch heute unsere Begegnung dienen, Karim. Ich freue mich auf das kommende Gespräch. Wir wollen dich persönlich kennenlernen. Die 10 Fragen sind immer identisch. Dein Sternzeichen?
1: Skorpion.
0: Verliebt, verlobt oder verheiratet?
1: Über beide Ohren verliebt und das seit 7 Jahren.
0: Wunderbar. Deine Lieblingsfarbe?
1: Grün.
0: Habt ihr ein Haustier?
1: Ja, wir haben so einen kleinen Zottelbock, Lisa, eine Katze, die wir aus prekären Verhältnissen rausgeholt haben. Selten ein fauleres Tier erlebt, aber wir lieben sie.
0: Aus prekären Verhältnissen rausgeholt. Du bleibst deiner Rolle treu sozusagen, ja?
1: Ja, da war meine bessere Hälfte auch eine Triebfeder, muss ich sagen. Aber
0: Welches Poster hing in deinem Jugendzimmer, Karim?
1: Boah, Roxette, tatsächlich Roxette.
0: Okay, ja. Ein bisschen eine Jugendsünde. Dein erstes Vorbild?
1: Da hadere ich ein bisschen. Also ich finde, meine Eltern sind ganz tolle Vorbilder für mich gewesen. Aber es gab auch in Mannheim, das war so die Region, wo ich als junger Mensch viele erste Versuche gemacht habe, da gab es einen DJ Jonathan. Und den fand ich unheimlich spannend und toll.
0: Also DJ Jonathan, wenn du zuhörst, du warst Karims Vorbild. Erste selbstgekaufte CD?
1: Schallplatte? Ich bin Vinylsammler, ja. Das war Formel 1 Hits, das war ein Sampler.
0: Kenn ich noch, Stefanie Tücking hat moderiert, ne?
1: Genau, richtig. Ja. Und da war von Miami Vice das Titelthema drauf und von Phil Collins, In the Air Tonight. Und das waren zwei Songs, die ich sehr gerne hatte. Und deswegen habe ich das als meine erste Schallplatte auserkoren.
0: In the Air Tonight, das ist irgendwie das längste Schlagzeug-Intro aller Zeiten. Das ist großartig. Welches Buch hast du zuletzt gelesen, Karim?
1: Der Splitter im Auge Gottes von Larry Nieves. Das ist ein Science-Fiction-Roman von 1974, der so ein bisschen zeigt, wie man mit dem Anderartigen umgehen kann oder dem Andersartigen.
0: Und also viel, viel Prophetisches dabei wahrscheinlich.
1: Ganz tolles Buch, kann ich nur empfehlen.
0: Dein Lieblingsurlaubsziel?
1: Da gibt es mehrere, aber in letzter Zeit habe ich mich ein bisschen auf Teneriffa eingeschossen, den Norden Teneriffas. Ich mag das Wandern, ich mag die Ruhe dort, also sehr schön.
0: Kann man schön auf den Vulkan hoch, an der Teide, wunderbar. Hausmannskost oder Gourmet-Tempel, wie bist du unterwegs?
1: Absoluter Hausmannskostfreund, hatte auch das Vergnügen, meine Mutter kocht sehr gerne, mein Papa hat auch sehr viel gekocht und ich habe von beiden Welten immer ganz viel mitbekommen, aber Hausmannskost, ja.
0: Ich will nochmal bei dir bleiben, du hast die Eingangsgeschichte erzählt. ja, die einen schockiert, vielleicht auch gar nicht mehr so schockiert, weil es leider in vielen Bereichen Alltag geworden ist. Und am Schluss dieser Mann, der auf dich dann auch gezeigt hat und gesagt hat, Leute wie du, aber du bist in Deutschland geboren, Karin.
1: Richtig.
0: Ja. Erzähl mal ein bisschen die Geschichte der Familie.
1: Mein Papa ist Mitte der 70er Jahre nach Deutschland gekommen. Da gab es diese Unterstützungssysteme noch nicht. Hat meine Mutter dann als Ehefrau auserkoren, hat sehr stark um sie kämpfen müssen.
0: Aus welchem Land ist Papa gekommen?
1: Papa ist aus Ägypten gekommen.
0: Aus Ägypten
1: gekommen. Und meine Mutter ist deutsch. Und ich bin deutsch sozialisiert worden. Mein Freundeskreis war deutsch. Das ist meine Muttersprache. Und ich hatte nie den Blick auf mich selbst als Ausländer.
0: Genau.
1: Von innen heraus habe ich mich immer als Teil der Gesellschaft gesehen. Wenn das anders war, habe ich das von anderen gespiegelt bekommen. Und schon ein Prozess gewesen, das zu begreifen. Als Kind begreift man das nicht so gut. Als junger Mensch macht man sich mehr Gedanken. Und als Adoleszenter oder Erwachsener kann man es dann reflektieren, ja, kann das in Relation setzen. Und ja, das war so mein Werdegang in dieser Gesellschaft.
0: Ja. Du hast dann vielleicht auch manchmal Situationen erlebt, die du jetzt aktuell wieder erlebt hast. Ist dieser Entschluss, soziale Arbeit zu studieren, in diesen Bereich zu gehen, ist der auch ein bisschen gereift über die eigenen Erfahrungen?
1: Vielleicht unterschwellig. Der Motivator, in die soziale Arbeit zu gehen, also das Pädagogikstudium anzugehen, war eher die Erfahrung mit Kindern und Jugendlichen. Weil ich bin in einer Honorartätigkeit, eher so eine Art Nebenjob da reingerutscht und habe gemerkt, dass mir Menschen ganz gut liegen, dass mir die Kommunikation liegt. Und ich wollte mich eigentlich immer in der Wirtschaft sehen. Ich habe mich immer mit einem Porsche rumfahren sehen und mit Schlips, ja. Und habe dann gemerkt, das macht mir viel, viel mehr Spaß. Ich habe eine kaufmännische Ausbildung gemacht, habe dann auch ein bisschen Wirtschaft studiert. Und während dem Wirtschaftsstudium bin ich eben in diese Jugendeinrichtung gekommen und habe dann relativ schnell umgeschwenkt. Und bereue es, außer am ersten des Monats, keine Sekunde. Ja.
0: Ich glaube, die Menschen, die mit dir arbeiten, bereuen es auch nicht. Und der Wert für die Gesellschaft ist eigentlich so hoch, dass du eigentlich auch einen Porsche verdient hättest. Wie siehst du dich denn akzeptiert auch im Ranking dessen, wie diese Berufe akzeptiert sind, auch in der Bezahlung? Ich kriege das ganz oft mit. Wir haben sehr viele Freundinnen und Freunde im Bekanntenkreis, die sagen, fantastischer Job, wir rackern uns ab, viele Überstunden und trotzdem glauben wir, dass das, wie das Bezahlsystem für diese Berufe ist, nicht so optimal ist. Was sagst du dazu?
1: Da bin ich schon bei dir. Also es gibt die Professionsdebatte. Es gibt klassische Professionen, die besonders gut bezahlt werden. Das ist im Bereich der Juristik, es ist im Bereich der Medizin und im Bereich der Religion, weil das schützenswerte Berufe sind. Die haben einen gesellschaftlichen Auftrag und ein politisches Mandat. Und wenn man, ich sag mal, diese Maßstäbe anlegt an die soziale Arbeit, sind wir eben im gleichen Bereich.
0: Ja.
1: Wir haben einen politischen Auftrag und oder ein politisches Mandat und einen gesellschaftlichen Auftrag, definitiv. Und deswegen denke ich, dass man da nachschärfen müsste. Gleichwohl weiß ich, dass Finanzen endlich sind. Aber irgendwo in diesem Spannungsverhältnis muss man mal auf eine Lösung kommen, wo die Menschen, die Tag für Tag von morgens bis abends für diese anderen Menschen, die Hilfe brauchen, Unterstützung brauchen, da sind, auch so entlohnt werden, wie es rechtmäßig wäre.
0: Und Karin, es ist ja auch so, dass die Arbeit, die ihr tätigt, Menschen die Chance gibt, zurückzukommen in die Gesellschaft, an der Gesellschaft teilzunehmen. Und am Ende ist es dann doch auch ein monetärer Wert. Das muss man ja schon ansprechen.
1: Auf jeden Fall. Das Problem ist ein bisschen auf landespolitischer Ebene, kommunalpolitischer Ebene, dass man das in Legislaturperioden sehr schwer darstellen kann. Die Hilfe am Menschen ist ein Reifeprozess, das dauert, bis man Ergebnisse sehen kann. Und ich verstehe, dass man Maßgaben braucht oder Messzahlen braucht, um das darzustellen. Aber die Arbeit, die wir machen, ist unglaublich wertvoll und trägt eben viel, viel später erst Früchte oft. Und das schützt auch die Gesellschaft vor zu hohen Kosten. Ja. Jeder Mensch, den wir aus den Hilfesystemen herausholen oder fernhalten, kostet oder spart uns als Gesellschaft unglaublich viel Geld. Also wir sprechen hier über mehrere hunderttausend Euro im Laufe eines Lebens. Das möchten Entscheider ungern hören, aber wir wissen, dass es so ist.
0: Fass mal den Begriff ein bisschen offene Jugendarbeit. Was bietet ihr alles an?
1: Ja, also sehr weitläufig, da könnte ich jetzt ausholen. Vielleicht in a nutshell, ganz kurz. Mhm. Offene Kinder- und Jugendarbeit positioniert sich zwischen Regelsystemen. Mhm. Also einmal dem Regelsystem Schule,
0: ja,
1: und einmal dem Regelsystem Elternhaus. Mhm. Und wir versuchen einen Raum zu bieten, der für freie Entfaltung der jungen Menschen steht, aber auch einen sozialen Treffpunkt bietet. Mhm. Und wir als Pädagogen versuchen, Vorbilder zu sein, versuchen, jungen Menschen vielleicht neue Perspektiven oder Impulse zu bieten, mhm, oder auch einfach nur ein offenes Ohr zu haben, mhm, sie festzuhalten, wenn sie das brauchen. Ja. Und ich finde es auch immer ganz toll, wenn die Jugendeinrichtungen nicht ganz so hoch frequentiert sind, mhm, weil das gibt uns die Möglichkeit, in engere Bindungsarbeit, mhm, zu gehen. Mhm. Und da kommen wir tatsächlich auch an Kasus Knaxus, weil wir immer an Kennzahlen gemessen werden. Wie viele, mhm, Jugendliche waren da? Mhm. Ja, wie viele neue Jugendliche, mhm, waren da? Was ist der Median von dem Ganzen?
0: Aber wenn ein Jugendlicher da war, den du über viele Jahre begleitest und die Erfolge siehst, das ist dann oft wertvoller als 20 da zu haben und nichts kommt rüber. Lass mich noch auf einen Punkt eingehen, ja, zwischen Schule und Elternhaus. Schule zu ersetzen könnte schwer sein, aber wie viel Elternhaus müsst ihr manchmal ersetzen?
1: Das wird immer mehr. Mhm. Also das ist ein Entwicklungstrend. Mhm. Wir merken das. Viele Kinder kommen aus prekären Situationen. Mhm. Die Eltern sind teilweise überfordert. Wir dürfen nicht vergessen, dass wir auch die Corona-Pandemie vor nicht allzu langer Zeit
0: kommen hatten. Kommen wir später auf jeden Fall, mhm, auch noch dazu. Mhm.
1: Und wir merken, dass wir viele Funktionen mit übernehmen. Mhm. So wie auch die Schulsozialarbeiten. Mhm. Also auch die Pädagoginnen, die an den Schulen mithelfen, mhm, dieses, mhm, System mitstützen, mhm, die übernehmen viel mehr Sozialisationsarbeit, als es vielleicht vor 20 Jahren noch der Fall war.
0: Und Hilfestellungen fürs Leben werden auch gegeben, auch dazu später noch mehr. Wir gehen auf Corona noch ein, wir gehen auf diese Hilfestellung ein, aber gleich bist du dran bei Entweder oder. Das ist das Glas mit den Fragen, für die ich nichts kann. Mhm. Die Redaktion hat sich das ausgedacht, nicht speziell für dich, sondern für alle Gäste. Du darfst deine Frage, deine erste selbst ziehen, mir überreichen und dann musst du dich für eine Antwort entscheiden. Bitte, Karl. So, ich danke dir.
1: Das waren zwei.
0: Das waren zwei. So, entweder oder. Entweder kochen oder Essen bestellen.
1: Definitiv kochen.
0: Definitiv kochen. Du hast vorhin gesagt, Hausmannskost. Mhm. Gibt es auch so ein Gericht aus der alten Heimat der Eltern, das du zu Hause kochst?
1: Lammkotelett hat mich immer ein bisschen begleitet. Ja. Aber ich mag auch den rheinischen Sauerbraten mit Spätzle. Also ich bin da sehr offen.
0: Ja. Alles dabei. Zweite Frage für dich, Karim. Die zweite Entweder-Oder-Frage lautet, entweder in der Stadt oder auf dem Land leben.
1: Boah, in between, also irgendwie zwischendrin. Eher so ein bisschen außerhalb des Trubels leben, mhm, aber nah an der Stadt sein, um den Trubel mitbekommen zu können.
0: Ja. Ja, die Ecke Ludwigshafen, wo du zu Hause bist, ist auf Stadt, aber die Pfalz ist wunderschön.
1: Ja, aber wenn ich mich für eins entscheiden müsste, dann würde ich sagen Land.
0: Wir sind schon eingegangen auf euer Jahr, dieses Verhältnis zwischen Schule und Elternhaus. Lass mich noch auf die Hilfestellungen eingehen, weil es ist schon für einen Schüler, für eine Schülerin manchmal schwierig, im normalen Curriculum der Schule wirklich Hilfestellung fürs Leben zu bekommen. Ich glaube, bei euren Kids und Jugendlichen könnte es noch schwerer sein. Wie viel Hilfestellung, um ins Leben zu kommen, müsst ihr geben?
1: Es kommt immer ein bisschen auf die Bedarfe an. Also, mhm, wir haben Kinder, die wirklich nur einen Raum brauchen, mhm, wo sie sich zurückziehen können. Mhm. Wir haben aber auch Kinder, wo wir spüren, dass da sehr viel Unsicherheit da, mhm, ist. Die Probleme werden multidimensionaler im Vergleich zu damals. Mhm. Und wir haben jetzt auch noch einen aufsuchenden Jugendsozialarbeiter mit ins Boot geholt. Mhm. Also in Wörth hatten wir schon lange einen, den Herrn Haas, und den Herrn Czoric haben wir jetzt in Germersheim mit dazu genommen. Und das ist nochmal so ein Brückenschlag, mhm, weil wir da nochmal außerhalb des Jugendzentrums nochmal Hilfestellung geben können. Mhm. Ich glaube, das wird immer mehr. Mhm. Es geht oft um berufliche Orientierung. Mhm. Es geht oft um Hilflosigkeit. Mhm. Zu Corona kommen wir ja noch. Mhm. Es hat mit Nähe und Distanz zu tun, mit Vereinsamung. Das sind alles so Themen, wo wir versuchen, in die Bresche zu springen und eine Schulter zu bieten.
0: Viel Angebot, auch Ausflüge zu machen, sich zu begegnen, beieinander zu sein. Bewegungsräume schaffen nach Corona, mhm, war sicherlich ein absoluter Hauptjob für euch, denn die Kinder, eine ganze Generation, wurde plötzlich auf Distanz getrimmt. Mhm. Wie viel Arbeit hat euch das gemacht und ist es heute noch da? Und hat heute noch Folgen für euch?
1: Auf jeden Fall. Ich glaube, das wird uns auch noch eine ganz lange Zeit begleiten. Mhm. Wir haben während Corona war es auch für uns Pädagogen eine sehr schwere Phase, weil wir leben eben vom Kontakt und es gab Kontaktverbote, es gab sehr scharfe Regeln. Das hat uns vor große Herausforderungen gestellt. Wir haben vieles versucht. Wir haben versucht, in den Social-Media-Bereich reinzugehen, aber das macht man eben nicht über Nacht. Ja. Und wir haben festgestellt, das deckt sich auch mit den Erfahrungen aus den Schulsystemen, Kinder wissen gar nicht mehr, was nah genug dran ist oder was zu weit weg ist. Also wir haben Kinder, die auf 2 Metern Entfernung mit uns kommunizieren und wir haben Kinder, die stehen im Prinzip schon an der Nasenspitze und möchten mit uns sprechen. Und da merkt man einfach, was da verschüttet wurde. Ja, und ich glaube, das wird uns wirklich noch viel, viel Zeit kosten, bis wir das aufgeholt haben. Ich glaube auch, wenn man da irgendwann mal in die Retrospektive geht und das von später aus nach hinten betrachtet, wird man sehen, wie wild diese Phase war. Ich glaube, wir können das kaum einschätzen, was da noch auf uns zukommt.
0: Ja. Bei mir ist Karim Albert vom Internationalen Bund Südwest und das könnte seine neue Tasse sein für eines der Jugendzentren, wo die hinkommt, wird er gleich erzählen. Hier ist unsere Promi-Ausgabe von
2: Stadt, Land,
0: Quatsch. Ja, Karim, da muss man ein bisschen was für arbeiten. Du kennst dieses schöne Spiel, spielt ja auch Stadt, Land, Fluss, heißt ja eigentlich auch manchmal bei euch im Jugendzentrum. Spielen das die Kids noch?
1: Stadt, Land, Vollpfosten heißt
0: das. Ah, Stadt, Land, Vollpfosten. Bei uns heißt es Stadt, Land, Quatsch. Und hoffentlich bist du am Schluss nicht der Vollpfosten, weil du nicht die 5 Begriffe zusammenkriegst. 30 Sekunden, 5 Begriffe mit deinem Buchstaben. Es ist das E und wir starten mit der Stadt.
1: Stadt, ja.
0: Machen wir es Land.
1: Erfurt,
0: gut.
1: Erfurt.
0: Und das Land?
1: England.
0: Etwas in der Schule?
1: Englischunterricht.
0: Jawohl, ein Mittagessen mit E.
1: Mittagessen, Entenbraten?
0: Jawohl, hat 4 Beine.
1: Eine Ente?
0: Jawohl.
1: Die hat nur 2.
0: Die hat nur 2, oh Gott.
1: Nee. Ein Esel.
0: Jawohl, störrisches Tier. Das kostet Geld mit E.
1: Emanzipation.
0: Oh, das gibt zu Hause Ärger, glaube ich. Was kostet Geld? Emanzipation. Also, wie viel waren es denn?
3: 6.
0: Originelle Antworten waren dabei. Ja, danke schön, muss ich schon sagen. Vor allem Mittagessen Entenbraten.
1: Ja.
0: Das liegt schwer im Magen, aber
1: ja, absolut, gilt. Absolut.
0: Und das kostet Geld, Emanzipation. Das lassen wir mal so stehen und machen gleich weiter mit Karim. Die Tasse ist gewonnen bei Stadtland Quatsch. Karim Albert hat sie gewonnen. In welches Jugendzentrum kommt sie?
1: Ich glaube, ich nehme es nach Germersheim.
0: Nach Germersheim. Mhm. Und ich habe das ja ein bisschen verkürzt. Ihr habt nicht nur die beiden Jugendzentren, sondern ihr versucht auch über Satelliten auch noch weiter aktiv zu sein. Beschreibt das mal.
1: Also wir haben 2 große Jugendzentren. Mhm. Eins in Wörth und eins in Germersheim, haben aber auch Jugendtreffs. Mhm. Also Jugendtreffs sind ein bisschen anders als ein Jugendzentrum. Es wird anders finanziert. Mhm. Da ist das Land mit im Boot. Die Treffs sind dann eher kommunale Angelegenheit. Mhm. Und in Wörth haben wir nochmal 2 Jugendtreffs zusätzlich und in Germersheim eben nochmal einen.
0: Mhm. Ja. Und Kappe, wie ist mit, du hast gesagt, das Land finanziert, dann wahrscheinlich auch die Stadt finanziert. Wie ist die Finanzierung? Ist sie gesichert grundsätzlich oder habt ihr immer wieder Diskussionen?
1: Das hat sich ein bisschen verschärft. Mhm. Ich glaube, es war etwas entspannter, wobei ich sagen muss, die Stadt Wörth und auch die Stadt Germersheim sind sehr unterstützend. Mhm. Das sind ganz tolle Partner. Nichtsdestotrotz gibt es immer wieder veränderte Fördersätze vom Land für die fachpädagogisch angestellten Menschen. Dann ist der Kreis auch immer mit im Boot, also die Kreisjugendämter oder das Kreisjugendamt in dem Fall, weil das ja eins ist für Wörth und für Germersheim und eben die Kommune mit der Differenzfinanzierung. Mhm. So funktioniert das alles. Aber es wird immer wieder ein bisschen drüber diskutiert, wie viel Sachmittel dürfen ausgegeben werden. Über die Ehrenamtsbudgets wird gesprochen. Sollen zusätzliche Fördergelder mit reingenommen werden? Und es ist halt sehr schwierig, wenn wir uns auf die Arbeit konzentrieren, für die wir eigentlich da sind, wenn wir uns dann zusätzlich noch um Fördergelder Gedanken machen.
0: Also auch hier Bürokratieabbau könnte eine Forderung sein und für die Zukunft wahrscheinlich auch eine stärkere Finanzierungssicherheit, um auch neue Projekte zu realisieren wahrscheinlich.
1: Absolut. Also man muss sich auch immer wieder ein bisschen neu erfinden. Mhm. Wenn ich meinen Berufsstart vergleiche mit der heutigen Zeit, sind es ganz andere Anforderungen. Früher war Internet ein Zusatzangebot, heute ist es Lebenswert. Welt, ja, auch Social Media. Mhm. Und wir müssen als Jugendzentrum natürlich auch da mit drin sein, mitnichten. Und das kostet Geld, das kostet Zeit. Ja, mir hat mal vor kurzem jemand gesagt, bei der Produktentwicklung geht es bei 30% um das Produkt der Finanzierung, 70% sind Werbeetat. Ja. Und das zeigt einfach, dass da Veränderungen auf uns zukommen und schon da sind und wir uns immer wieder versuchen, diese Herausforderung zu stellen.
0: Wir sind mittendrin in der Kinder- und Jugendarbeit und du hast es angerissen, ja, Internet, als du angefangen hast, noch kein Thema. Jetzt musst du mit den Kids auch damit umgehen.

0: Ich glaube, wir sollten uns da schon an den skandinavischen Ländern orientieren, die ja da im Prinzip schon mal stellenweise Regelungen getroffen haben. Ich glaube, dass das Meinungen sehr verwässert. Ich glaube auch, dass es sehr gefährlich ist, da die Algorithmen einen in der Blase drin halten. Früher war es so, man hatte einen Informationsstand, über den man gemeinsam hat diskutieren können. Heute bringt jeder seinen eigenen Informationsstand mit, je nachdem, wo er sich bewegt.
1: Die TikTok-Realität.
0: Die TikTok-Realität. Also ich wäre mit Abstrichen schon dafür, sowas zu regulieren. Ich glaube auch, dass in zu jungen Jahren das viel verschüttet, viel kaputt macht. Ich glaube, so sehe ich es übrigens auch bei Religionen, dass eine gewisse Mündigkeit da sein sollte, damit man auch reflektiv mit den Themen umgehen kann. Weil die Algorithmen sind sehr stark. Diese Firmen verdienen unglaublich viel Geld mit den Menschen. Und die haben immer eine monetäre Motivation. Und die Geldmotivation ist nie eine moralisch-sozial verträgliche.
1: Könnt ihr es in den Angeboten reduzieren? Habt ihr Regeln?
0: Also wir arbeiten mit Schutzfiltern. Ja, natürlich sind die Kinder bei uns auch auf TikTok, aber wir schauen schon genau hin, welche Trends sind das gerade. Und da ist es sehr hilfreich, dass wir die Schaltstelle zu der Schulsozialarbeit haben, weil wir, da bekommen wir die Trends eigentlich relativ gut mitgeteilt und können dann auch schon mal schauen, wenn es gefährliche Challenges gibt, dass wir da ein besonderes Augenmerk drauf haben. Ja, ist ein Thema. Ja.
1: Karim, ich spiele jetzt mal so ein bisschen die Glücksfee. Stell dir vor, ich bin der neue rheinland-pfälzische Ministerpräsident und du hättest jetzt die Chance, einen Wunsch zu äußern. Für dein Job, deine Arbeit. Was würdest du ihm sagen?
0: Sicherheit wäre uns ganz wichtig. Sicherheit für die pädagogischen Kräfte, langfristig. Nicht nur in der Jugendarbeit, auch in der beruflichen Bildung und in der Migrationsarbeit, in der Unterstützungsarbeit mit Beratungsangeboten. Und da merken wir, dass immer mehr Gelder abfließen, dass dort beschnitten wird. Und das würde ich ihm gerne zurufen. Schaut, dass das stabil bleibt, weil das spart uns letztendlich sehr, sehr viel Geld. Wir tun hier etwas für alle und wir werden alle entlastet dadurch.
1: Die Sendung gibt es auf YouTube. Ich würde ihm einfach den Link schicken und dann mal gucken, was zurückkommt, Karim.
0: Ja, herzlichen Dank. Schauen wir mal.
1: Karim, für dich alles Gute weiterhin. Grüß das Team. Ich drücke die Daumen, dass die tolle Arbeit gut gefördert weitergeht und eure Pläne alle aufgehen. Danke, dass du da warst.
0: Herzlichen Dank, Martin.
1: Ja, das war's für heute von der Martin-Wacker-Show mit Karim Eibert vom Internationalen Bund Südwest. Auch nächste Woche, wie immer, einen spannenden Gast. Noch einen schönen Restsonntag. Ciao, ciao.

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ich bin die Maria Silvia Ambrasevičiūtė, besser bekannt unter meinem Künstlernamen Emessa. Und genau, ich bin Künstlerin und bin in Karlsruhe sehr viel unterwegs. Ich bin Graffiti oder eine Street-Art-Künstlerin eher gesagt. Und ich arbeite mit der Sprühdose, genau, draußen am liebsten, auf großen Wänden. Der Bürgerverein von der Oststadt hat diese Eastside Gallery angedacht und ja, da haben sie sich bei mir gemeldet und bei vielen anderen Künstlern, und da entsteht in den nächsten Wochen und Monaten viel Kunst in der Oststadt. So ist der Kontakt auch zur Höfner Stiftung, weil sie haben die Wand gestellt und ja, jetzt sind wir hier. Die Höfner Stiftung hat sich bei dem Bierbezug eine Hopfendolde gewünscht, irgendwo versteckt, und dann dachte ich, das wäre doch ganz schön, wenn sie sie in der Hand hebt, und auch mit dem Wald im Hintergrund, sie wie so eine Elfe da aus der Wand rauskommt. Und dann wurde ich noch sehr inspiriert, in dem Büro von der Höfner Stiftung ist ein wunderschöner Stuckmalerei. Und tatsächlich, die mittlere Figur ist eine Frau, an der sich eine Hopfendolde hochklettert, und sie hat einen Blumenkranz mit den gleichen Blumen, die ich hier abbilde. Und Kornblumen und Mohn und Ähren vom Malz. Genau, so kam das alles zusammen. Genau, ganz am Anfang habe ich in meinem Skizzenbuch skizziert. Dann habe ich eine digitale Skizze angelegt, auch mit dem Bild unten drunter, damit ich weiß, wie ich mich in der Fläche verteile. Erstmal so einteilen, was überhaupt wohin kommt, dann schon die genaueren Details und dann verfeinern, wegstreichen, wieder die Skizze anbringen und so Schicht für Schicht arbeiten. Ich glaube, ich habe hier jetzt so 60 Töne. Man benutzt nicht alle Farben gleichmäßig viel, aber bestimmt über 60, 70 Töne. Ja, also einen großen Dank auf jeden Fall an die Höfner Stiftung dafür, weil es ist sehr wichtig, dass solche Projekte gefördert werden. Und ja, vieles davon wäre gar nicht so möglich ohne so eine Unterstützung.

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0: Ganz herzlich willkommen zu einer neuen Ausgabe von Im Gespräch hier im Programm von Baden TV. Die Landesanstalt für Kommunikation. Wenn Sie, liebe Zuschauerinnen und Zuschauer, diesen Begriff hören, vielleicht auch zum ersten Mal jetzt, dann klingt das für Sie möglicherweise nach Aktenbergen, nach Paragraphen. Aber ich kann Ihnen sagen, vergessen Sie das Bild in Ihrem Kopf am besten gleich wieder. Mein Gast heute managt nicht etwa einen trägen Verwaltungsapparat. Er ist mit seinem Team in einem Themenfeld unterwegs, das zu den dynamischsten überhaupt gehört. Es geht um Algorithmen, die entscheidend dafür sind, was wir sehen, damit auch ein Stück weit, was wir glauben. Es geht um Chancen, um Gefahren durch künstliche Intelligenz. Es geht um Fake News, um Tech-Giganten. Es geht um große Player, die Meinungen bestimmen wollen. Und mittendrin hier bei uns in Baden-Württemberg ist die Landesanstalt für Kommunikation, kurz die LFK, mit einer wahnsinnig anspruchsvollen Aufgabe. Sie muss sicherstellen, dass mediale Angebote vielfältig sind, vielfältig bleiben, dass auch wir uns an bestimmte Regeln halten. Und die LFK hat die Aufgabe, Menschen zu unterstützen, diese Medien, die es ganz, ganz viele gibt, kompetent nutzen zu können. Die LFK wird 40 in diesem Jahr. Ihr Präsident besucht uns heute, Dr. Wolfgang Kreisig. Hallo.
1: Hallo, und es freut mich, hier zu sein.
0: Freut mich sehr, dass Sie zu uns gekommen sind. 40 Jahre hat die LFK auf dem Buckel. Wie oft müssen Sie Menschen erklären, was Sie beruflich tun, was die LFK tut?
1: Ja, das ist natürlich richtig. Man muss es häufiger mal erklären und wieder veranschaulichen, weil sich die Aufgaben in den letzten 40 Jahren auch extrem verändert haben. Und das stimmt, die Medienanstalten agieren eher im Hintergrund, sind nicht ständig in der Zeitung, man wird nicht ständig darüber geschrieben. Das ist ja auch gar nicht schlecht. Wenn man im Hintergrund bleibt, dann macht man seinen Job auch häufig gut. Und ja, früher stand eher die Gestaltung der Rundfunklandschaft im Vordergrund, so wie wir sie kennen. Zum Beispiel auch das regionale Fernsehen ist durch die LFK mitgestaltet worden, wird auch gefördert und eben auch beaufsichtigt. Und heutzutage, Sie haben es ja wunderbar schon dargelegt, was unsere Aufgaben alles sind. Wir kümmern uns mehr um das Internet, um große Plattformen, um Social Media, um Jugendschutz in all diesen Medien. Also es ist sehr, sehr viel vielfältiger geworden. Und in der Tat, ich denke, wir arbeiten da tatsächlich am Puls der Zeit.
0: Ich habe es ein bisschen abstrakt umschrieben, was Ihr Job eigentlich genau ist. Wie würden Sie es konkret präzisieren? Also wenn Sie jemanden fragt, was tun Sie, was genau ist der Job?
1: Also wir kümmern uns darum, dass sich zunächst erstmal die Rundfunkveranstalter an die Regeln halten. Das heißt zum Beispiel, dass Werbung und Programm voneinander getrennt sein müssen. Die Jugendschutzvorgaben müssen eingehalten werden. Aber wir vergeben zum Beispiel auch Sendeplätze, wenn man das so vereinfacht darstellt, zum Beispiel an regionales Fernsehen. Es gibt in Baden-Württemberg 7 Gebiete. Eins ist hier, Baden TV. Das wird ausgeschrieben, man kann sich bewerben und der Bessere gewinnt. Das sind Sie seit vielen Jahren gewesen. Und das sind so Dinge, die wir machen, aber wir gucken uns zum Beispiel auch Influencer an, die haben genau dieselben Themen, denn auch Influencer müssen ihre Werbung, wenn sie eine haben, müssen sie kennzeichnen, damit die Nutzerin, der Nutzer geschützt wird vor Missverständnissen, dass er weiß, was er sieht. Und auch die müssen sich an Regeln halten und deswegen schauen wir uns darauf. Und es gibt auch mittlerweile auch Regeln für große Plattformen, die eben ihre Algorithmen transparent erklären müssen, die nicht Inhalte diskriminieren dürfen. Da sind wir im regen Austausch mit den Plattformen. Aber da muss man unterscheiden, wir kümmern uns einerseits als LFK für die Dinge, die in Baden-Württemberg sind und alles, was sozusagen bundesweite Auswirkungen hat, wie eben auch Internetangebote, das entscheiden wir mit allen Medienanstalten gemeinsam. Da haben wir Kommissionen und Abläufe. Das funktioniert mittlerweile sehr gut.
0: Eine wahnsinnige Vielzahl an Aufgaben ist immer mehr geworden in den letzten Jahren, das kann man schon mal sagen. Wir werden nachher noch darüber sprechen, wie genau Sie das hinbekommen, wie Sie sich auch intern im Haus umstrukturiert haben, neu aufgestellt haben, um diese Aufgaben weiter bewältigen zu können. Lassen Sie uns doch erstmal sprechen über das, was wir unter dem Begriff Medien zusammenfassen. Das ist ja etwas, was uns den ganzen Tag mittlerweile durchbegleitet. Wir hier machen Fernsehen für die Region seit 15 Jahren, ziemlich genau in diesen Tagen. Und wir bemerken in unserer Arbeit eine wahnsinnig große Dynamik. Früher hatten wir mehr Zeit, Themen zu bearbeiten. Heute haben wir wahnsinnig viel Konkurrenz. Am schnellsten kann man fast gar nicht mehr sein. Wir müssen gründlich journalistisch arbeiten nach bestimmten Standards. Das tun auch nicht alle, die in irgendeiner Form nach außen senden. Wir merken, dass viele Menschen uns skeptischer gegenüberstehen. Wir merken selbst bei der Recherche, wie es uns schwerfällt, in der Vielzahl an medialen Angeboten den Durchblick zu behalten und nicht mal auf irgendwas reinzufallen, was vielleicht nicht stimmt, was jemand aus böser Absicht oder aus Schludrigkeit irgendwie auf den Markt geworfen wird. Wahnsinnig dynamisches Umfeld, das wir von journalistischer Seite wahrnehmen. Wie geht es Ihnen damit? Sie haben ja eine leicht andere Perspektive. Wie nehmen Sie das alles wahr?
1: Nein, wir nehmen das genauso wahr, weil wir beforschen ja auch Dinge, wie Medien funktionieren. Und wir sehen natürlich, dass das Mediennutzungsverhalten sich extrem verändert hat, dass man, wenn man Nachrichten sucht, nicht zwingend

0: am regionalen Fernsehen oder meinetwegen auch beim öffentlich-rechtlichen Rundfunk ist oder bei sonstigen privaten Veranstaltern, sondern die Menschen informieren sich zunehmend aus Social Media, aus dem Internet oder eben auch über KI. Ja, ich gebe eine bestimmte Frage in meine Suchmaschine ein, kriege eine KI-Antwort. Das kann ich auch bei Nachrichten machen. Und deswegen sehen wir einfach, dass sich so viel verändert. Und in der Tat, die Nachrichten oder die News gehen immer schneller, weil natürlich heutzutage nicht nur der Journalist, die Journalistin, die ausgebildet sind, über etwas berichten, sondern jede Privatperson. Die hält einfach das Handy hin, da wo gerade etwas passiert, stellt es in Social Media ein. Und dann ist es ja auch eine Nachricht. Mhm. Es ist ein Content sozusagen. Und Content kann jeder erstellen. Und deswegen ist es unheimlich wichtig, dass wir eine Aufmerksamkeit dafür schaffen, dass es noch journalistische Inhalte gibt, die eben auch bestimmten Qualitätsstandards unterworfen sind, bestimmten journalistischen Sorgfaltspflichten. Und das ist, glaube ich, eine Herausforderung, das immer noch mal wieder den Menschen deutlich zu machen, dass nicht alles, was gesendet wird, auch eine gewisse Qualität hat oder Ausgewogenheit. Da müssen wir auf journalistische Inhalte setzen, die eben auch bezahlt werden müssen und die auch eine gewisse Qualität dafür haben. Und das ist, glaube ich, eine Herausforderung, das nach außen deutlich zu machen, was ist ein journalistischer Content und was ist einfach vielleicht einfach nur etwas, was privat gesendet wurde, wo man nicht genau weiß, wie die eigentlichen Hintergründe sind.
1: Lassen Sie uns mal schlagwortartig über ein paar Punkte sprechen. KI haben Sie selbst jetzt schon angesprochen. Es ist das Überthema schlechthin seit einigen Jahren. Spielt es für Sie in der Landesanstalt eine Rolle? Nutzen Sie KI in irgendeiner Form für Ihre Aufgaben?
0: Wir nutzen auch KI, weil wir, wie ich schon sagte, auch durchaus für Inhalte im Internet zuständig sind. Und man kann natürlich mit Recht fragen, ja, wie soll denn das denn möglich sein, dass eine Landesmedienanstalt oder mehrere Landesmedienanstalten gemeinsam das ganze Internet irgendwo überwachen oder schauen, ob da irgendwas schiefläuft? Und wir nutzen mittlerweile auch KI, gerade im Jugendschutzbereich gibt es eine KI, das wir gemeinsam nutzen. Wir haben eine gemeinsame Benutzeroberfläche, wo alle 14 Landesmedienanstalten bundesweit darauf zugreifen und die sozusagen nach bestimmten Inhalten sucht. Das sind meistens strafbare Inhalte auf Plattformen, wo man sich den einzelnen Case raussuchen kann und dann bearbeiten kann. Das ist eine super Erleichterung für uns alle. Und das ist tatsächlich auch die Antwort auf die Frage, wie können wir eigentlich das Internet sozusagen ein Stück weit auch checken, eben auch mit KI-Hilfe. Und deswegen ist auch KI für uns wichtig. Und es gibt auf europäischer Ebene auch eine neue KI-Verordnung, die bestimmte Anforderungen auch an sozusagen Verwender von KI setzt, wie auch zum Beispiel die klassischen Rundfunkunternehmen. Und da werden wir als Medienanstalten auch diejenigen sein, die überprüfen müssen, ob die KI in den Rundfunkhäusern auch vernünftig eingesetzt wird.
1: Und das ist ein großes, vor allen Dingen ethisches Thema, der Einsatz von KI im Journalismus. Auch wir stellen uns immer die Frage, wie viel können wir da nutzen, wie viel Kontrolle hat man überhaupt über bestimmte Werkzeuge? Die sind toll, ganz grundsätzlich. Ich glaube, jeder von uns nutzt die mittlerweile im Alltag. Wie schätzen Sie die KI gerade im Journalismus ein? Überwiegen da die Chancen, die es dadurch gibt, oder sind die Gefahren doch schon ziemlich groß?
0: Das ist natürlich beides. Es gibt, glaube ich, große Chancen, in der Vorbereitung eines Contents dann auch KI zu nutzen, zum Beispiel große Recherchen zu vereinfachen oder technische Abläufe synergetisch besser zu begleiten. All das sind Chancen, weil es einfach Kosten reduziert. Auf der anderen Seite, wenn es um Inhalte geht, da ist es natürlich wichtig, dass keine Fehler entstehen, dass die Menschen sich darauf verlassen können. Wenn wo Journalismus draufsteht, muss auch Journalismus drin sein. Das heißt, es muss eine vernünftige Recherche geben. Die Inhalte müssen auf Wahrhaftigkeit überprüft werden. Und da darf natürlich kein Fehler passieren, auch wenn vielleicht es lukrativ ist, KI überall einzusetzen. Aber ich glaube, da wäre mir am wohlsten, wenn immer noch der Mensch drüber schaut, der auch eine Verantwortung trägt. Und so ist es ja bei journalistischen Unternehmen, dass man eine Verantwortung für die Inhalte trägt. Und dann muss das natürlich sichergestellt sein. Insofern ist es eine Chance, aber es darf eben auch nichts schiefgehen, weil das wäre, glaube ich, das Schlimmste, wenn die Menschen dann sagen, wir können den journalistischen Medien nicht mehr trauen. Das Umgekehrte muss der Fall sein. Wir müssen sagen, da sind Journalistinnen und Journalisten, da vertrauen wir auf die Inhalte.
1: Ist uns auch ganz wichtig. Tatsächlich gab es ja auch schon Einzelfälle, muss man leider sagen, durchaus öffentlichkeitswirksame Fälle, in denen der KI-Einsatz dann einfach nicht gut gelaufen ist. Wahrscheinlich müssen wir da alle noch lernen, aber auch für uns ist es im Haus ganz wichtig, dass wir sagen, wir nutzen das an den Stellen, an denen Prozesse effizienter gestaltet werden können. Aber der Mensch, der Faktor Mensch, der ausgebildeter Journalist ist und das dann am Ende einschätzen, einordnen muss, der muss am Ende dieser Kette stehen. Das ist für uns ein ganz, ganz wichtiger Pfeiler unserer Arbeit. Jetzt sprechen wir über KI, ist eines der ganz großen Themen, auch Ihrer Arbeit im Moment. War vor ein paar Jahren noch gar kein Thema oder fast kein Thema, weil es relativ neu gekommen ist. Und das zeigt, wie sich Ihre Aufgaben gewandelt haben. Wir blicken auf 40 Jahre LFK zurück, da war an KI noch nicht zu denken. Da waren Sie, das kann man sagen, Sie waren natürlich noch nicht im Boot damals, aber die LFK war im Prinzip eine reine Aufsichtsbehörde, so ein bisschen der Türsteher, oder? Also Sendeplätze waren begrenzt damals, sowohl im Radio als auch im Fernsehen, und wer senden wollte, musste an Ihnen vorbei.
0: Ja, so kann man es auch sehen. Man musste stärker schauen, wie man die wenigen Frequenzen auch kanalisiert für diejenigen, die dann auch einen guten Job machen. Das hat sich jetzt natürlich vollkommen verändert. Aber es war damals nicht nur Aufsicht, es war natürlich auch die Gestaltung einer privaten Rundfunklandschaft. Die kam ja erst in den 80er Jahren, bis dahin gab es nur öffentlich-rechtlichen Rundfunk. Dann kam der private Rundfunk, da hat dann erst das Bundesverfassungsgericht entscheiden müssen, ja, das ist auch zulässig, aber sie brauchen eben auch eine Aufsicht. Deswegen sind eben die Landesmedienanstalten entstanden. Und das hat sich jetzt natürlich eine Welt entwickelt, wie Sie ja schon beschrieben haben, wo es Content überall gibt. Und auch unsere Funktion hat sich dadurch verändert. Wir versuchen auch eher Unterstützer, Enabler zu werden, dass wir versuchen, die lokalen, regionalen Anbieter auch zu unterstützen in der Arbeit, Rahmenbedingungen zu schaffen, die dann auch passen. Denn die Welt auch der Medien ist so komplex geworden, dass wir als Medienanstalt nicht sagen können, ja, so wird es gemacht, sondern wir fragen die Branche, wie ist der beste Weg, wie können wir das gemeinsam hinkriegen, natürlich im Rahmen der Gesetze. Mhm. Und insofern, glaube ich, haben wir da auch eine ganz andere Rolle miteinander. Wir fördern ja auch das regionale Fernsehen, weil wir es für wichtig erachten, dass es lokale, regionale Informationen gibt. Und deswegen hat sich die Rolle der LFK auch grundlegend verändert in den letzten 40 Jahren.
1: Der Begriff Aufsicht ist jetzt auch schon ein paar Mal gefallen. Wir haben über Regeln, über Spielregeln gesprochen, an die wir uns halten müssen, sich alle halten müssen, die medial aktiv sind. Das müssen wir, glaube ich, ein bisschen ausführen, weil zumindest merke ich das in privaten Gesprächen, das führt erstmal zu ein paar Fragen. Wir haben ja glücklicherweise die Pressefreiheit. Das heißt, weder Sie noch die Politik können uns sagen, worüber wir berichten, wen wir zu Wort kommen lassen. Aber wir dürfen auch nicht einfach so drauf lossenden. Sie haben jetzt das klassische Beispiel angesprochen, das ist die Trennung von redaktionellen Inhalten und der Werbung. Das heißt, wir stehen dafür ein, wir müssen das, aber wir tun das auch aus ethischen Gründen, dass unsere Zuschauer immer wissen, wann in irgendeiner Form ein Geldfluss im Hintergrund steht, wann uns ein Werbekunde für etwas bezahlt und wann ein Journalist frei seine Berichterstattung bei uns im Programm ausübt. Können Sie zu dem Spannungsfeld mal so ein bisschen was sagen? Also wie weit reicht die Kontrolle und die Aufsicht?
0: Also erstmal muss man sagen, es gibt eine große Freiheit. Wir haben die Meinungsfreiheit, wir haben die Rundfunkfreiheit, wir haben die Pressefreiheit. Das sind sehr starke Grundrechte. Und es gibt vor allem das Zensurverbot. Also es gibt keine Vorkontrolle eines Inhalts von unserer Seite, sondern Sie senden erstmal in Ihrer journalistischen Verantwortung. Und wir können dann draufschauen. Und wenn wir dann sagen, ja, aber ihr habt Werbung und Programm nicht hinreichend getrennt, sodass die Zuschauerin, der Zuschauer erkennt, okay, Moment, das ist jetzt Werbung, das muss ich anders auffassen als einen redaktionellen Inhalt, dann habt ihr einen Fehler gemacht oder man hat schwierige Inhalte gesendet zu einer falschen Sendezeit, wo dann Kinder beeinträchtigt werden können, da greifen wir ein, aber im Grunde ist die Freiheit erstmal relativ groß, was auch wichtig ist für unsere Demokratie. Und insofern muss man auch sagen, dass unsere klassischen Rundfunkveranstalter diese Regeln sehr gut kennen. Und insofern wir an der Stelle auch wenig Problematiken haben. Manchmal geht immer was schief, es gibt immer mal Fehler. Aber im Grunde laufen die Dinge schon so hochprofessionell, dass man tatsächlich wenige Fehler erkennen kann.
1: Jetzt sind Ihre Aufgaben immer mehr geworden im Laufe der Zeit. Wie muss man sich das vorstellen? Ist die LFK dann immer gewachsen, immer größere Anstalt geworden?
0: Lange Zeit nicht, in den letzten Jahren schon. Das hat aber weniger mit den Aufgaben zu tun, sondern wir mussten uns erstmal Freiräume sozusagen erarbeiten. Das hat auch mit Förderverpflichtungen zu tun. Das Land hat die Entscheidung getroffen, das regionale Fernsehen mit einem erheblichen Betrag zu unterstützen, der uns als LFK dann auch zukommt. Dadurch haben wir Mittel auch frei bekommen, das unheimlich wichtig war, weil dadurch konnten wir eben auch Personal einstellen und die neuen Aufgaben, insbesondere die Aufsicht im Internetbereich, bei den Plattformen, dann auch professionell zu gestalten. Und so gesehen sind wir in den letzten Jahren tatsächlich gewachsen. Aber das war auch diesen Rahmenbedingungen geschuldet, die einfach besser geworden sind für uns. Aber klar, das Personal ist unheimlich wichtig, Fälle gehen nicht aus. Wie ich schon sagte, das Internet ist vielfältig und insofern arbeiten wir natürlich auch zunehmend gemeinsam, die Medienanstalten zusammen. Und da sind wir auch eine erhebliche Anzahl an Menschen, die sich um dieses Thema kümmern. Und so muss man sagen, auch in der föderalen Ausrichtung, die wir ja haben, funktioniert das sehr gut. Man kann natürlich immer sagen, ja, aber föderal passt das überhaupt nicht, muss das nicht alles zentral und von einer großen Einheit? Nein, weil die Besonderheit ist, dass wir staatsfern sind. Und das heißt, wir sind arbeiten unbeeinflusst, wir wollen auch keine Inhalte beeinflussen. Und wenn man 14 ist, ist, glaube ich, die Garantie, dass nicht jemand zentral nach einer Methode irgendwas entscheidet, viel sicherer. Also die Staatsfern ist abgesichert, die Medienvielfalt ist abgesichert durch unseren föderalen Charakter. Insofern glaube ich nach wie vor, dass es ein gutes System ist, was man auch aus den Lehren der Vergangenheit, der Nazizeit gefunden hat.
1: Wie sieht denn Ihr Team aus bei diesen vielfältigen Aufgaben? Sind Juristen, IT-Experten? Was braucht man? Wie muss ein Team zusammengestellt sein, um diese vielen Aufgaben bewältigen zu können?
0: Ja, also zu den vielen Aufgaben gehört dazu, dass wir uns nicht mehr nur um die Aufsicht kümmern, sondern dass wir auch die Medienkompetenz als ein wichtiges Steinbein haben, weil ich da auch der Auffassung bin, dass die Aufsicht alleine nicht mehr ausreichend ist, um die Ziele einer Meinungsvielfalt zum Beispiel oder den Jugendschutz zu erhalten. Wir müssen auch präventive Angebote schaffen, wir müssen die Menschen bilden, dass sie wissen, wie man mit diesen verschiedenen Medien auch umgehen kann, um sich selber auch ein Stück weit zu schützen und souveräner zu wissen. Dieses Schlagwort ist ja in diesen Zeiten digitale Souveränität, dass ich also selber selbstbestimmt mit den Medien umgehen kann. Das ist ein ganz großer Baustein geworden. Und natürlich neutrale Forschung. Wir sind unabhängig. Wir können Forschung betreiben bei vielen Fragen, die uns jetzt stellen. Wie funktioniert Social Media? Wie wirkt sich das auf die einzelnen Menschen aus? Wie nutzen sie Medien überhaupt? Das muss beforscht werden. Das machen die Medienanstalten neutral und unabhängig. Und insofern haben wir Forscher, Medienwissenschaftler, Juristen, Sachbearbeiter, aber auch einzelne Techniker noch. Das ist weniger geworden. Also insofern haben wir tatsächlich ein größeres Portfolio an Menschen und es macht unheimlich viel Spaß, auch mit diesen unterschiedlichen Professionen bei uns zusammenzuarbeiten.
1: Bleiben wir bei der Medienkompetenz. Haben Sie jetzt in den Ring geworfen, auch ein wahnsinnig großes Feld und ein dickes Brett. Ja, wie gehen wir mit Medien um, damit wir uns selbstbestimmt informieren können? Das ist schwierig, das wird immer komplizierter. Und ich glaube, jede unserer Zuschauer erwischen sich immer mal wieder bei einer Situation, bei der man im Nachhinein sagt, da bin ich auf irgendwas reingefallen oder das habe ich jetzt nicht so genutzt, wie ich es getan hätte, wenn ich das irgendwie verstanden hätte. Wie gehen Sie da vor? Was sind die Angebote? Wie wollen Sie das verbessern? In welchen Bevölkerungsgruppen? Ist ja wahrscheinlich auch ein Unterschied, ob wir über Kinder und Jugendliche sprechen, ob wir vielleicht über Senioren sprechen, die oft vielleicht dann auch schon mit der Technik ein bisschen mehr fremdeln.
0: Ja, also aus meiner Sicht ist es wichtig für alle Zielgruppen und alle Altersgruppen, sich mit dem Thema Medienkompetenz auseinanderzusetzen. Weil wir haben ja uns ja gerade darüber unterhalten, wie dynamisch die Entwicklung ist und auf was man achten muss. Und auch ältere Menschen haben Schwierigkeiten, mit den neuen Medien richtig umzugehen. Und unser Ziel muss es sein, selbstbestimmt und souverän mit diesen Medien umgehen zu können. Natürlich ist der Fokus immer auf jungen Menschen, weil die noch am meisten beeinflussbar sind. Da haben wir zum Beispiel als letztes ein Serious Game entwickelt, The Feed. Das Serious Game geht darum, wie eigentlich Social Media funktioniert, warum sieht der Feed aus, wie er aussieht. Was steckt dahinter? Wer profitiert von den Werbeeinblendungen? Was ist der Mechanismus dahinter? Und das ist, glaube ich, unheimlich wichtig, das zu verstehen. Und rund um dieses Serious Game kann man, glaube ich, alle wichtigen Themen, die mit Social Media zu tun haben, sowohl die Chancen als auch die Risiken diskutieren. Wir haben dazu Lehrmaterialien entwickelt für die Schule und sind deshalb auch in engem Austausch mit dem Kultusministerium zum Beispiel, um zu sagen, wie kriegen wir diese Inhalte in die Schule, wo es ein neues Schulfach gibt, Informatik und Medienkompetenz oder Medienbildung. Das ist, glaube ich, die richtige Entscheidung, das nicht mehr als Querschnitt zu sehen, sondern als einzelnes Fach, damit wir da auch einen Schwerpunkt setzen können. Denn am Ende ist Medienkompetenz auch Demokratiekompetenz und das ist in der heutigen Zeit, glaube ich, ganz wichtig, dass man diese Mechanismen einfach auch schon als junger Mensch verstehen lernt.
1: Ein sehr stark politisch diskutiertes Thema der letzten Monate ist das ein mögliches Social-Media-Verbot für Jugendliche bis zu einem bestimmten Alter. Ich frage mich da immer, ist es ein Stück weit Ausdruck einer gewissen Ohnmacht, dass man sagt, wir müssen es jetzt verbieten, weil wir eben dann vielleicht nicht mehr nachkommen, diese Kompetenz da so ranzuschaffen? Oder kann man das als sinnvolle Leitplanke oder möglicherweise sinnvolle Leitplanke sehen, um zu sagen, die mediale Welt ist auch ohne Social-Media schon kompliziert genug für junge Menschen? Wie nehmen Sie das wahr?
0: Ja, ich nehme das auch so wahr. Das ist schon auch Teil der Antwort, ist, dass man sich ein Stück weit ohnmächtig fühlt von dieser Macht der Plattform. Und man muss auch zugeben, dass die Regulierung, die es ja gibt, also auch Plattformen müssen sich an den Jugendschutz halten. Auch Plattformen dürfen keine oder sollten keine Inhalte, illegalen Inhalte ausspielen, wenn sie denn darauf gestoßen werden. Das heißt, es gibt verschiedene Mechanismen und sie müssen auch die Risiken minimieren. Aber es funktioniert noch nicht so, wie wir uns das vorstellen. Deswegen gibt es ja auch einige Aktivitäten oder gab es einige Aktivitäten, neues Recht auf europäischer Ebene zu schaffen. Das ist auch erfolgt. Aber die Mechanismen greifen noch nicht so. Und deswegen kommt man natürlich zu dem Ergebnis, okay, vielleicht müssen wir es verbieten für die jungen Menschen, die sozusagen am beeinflussbarsten sind oder die am meisten geschädigt werden könnten. Aber ein Verbot ist natürlich immer irgendwie die Ultima Ratio. Besser wäre es, wenn die Plattformen einfach besser reguliert sind, dass wir die Risiken anderweitig auch besser in den Griff kriegen. Und dazu gehört eben auch die Medienbildung. Deswegen bin ich dabei, wenn man ein Verbot macht, aber nicht als Lösung aller Probleme, sondern dass man sagt, wir müssen ein Gesamtpaket schnüren. Das mag ein Verbot sein für eine gewisse Zeit, vielleicht für eine gewisse Altersgruppe, aber wir müssen eben auch die Menschen befähigen und gerade die jungen Menschen, dass sie dann später, wenn sie Social Media nutzen, auch damit umgehen können. Also deswegen bin ich sehr dafür, ein differenziertes Bild zu zeichnen, auch sich zu fragen, wie kann das eigentlich auch juristisch, rechtlich umgesetzt werden. Das ist auch nicht ganz einfach. Wichtig ist aber, dass wir die Themen aufgreifen, die wir auf jeden Fall angehen können, und das ist das Thema Bildung.
1: Wir haben jetzt über viele und bei weitem nicht alle Einzelthemen gesprochen, die bei Ihnen so auf dem Tisch liegen. Wenn wir versuchen, das zusammenzufassen, wir leben in einer Welt, ich finde es ganz grundsätzlich fantastisch, wenn ich mir schaue, welche Möglichkeiten die Medien uns heute bieten. Die Fülle an Informationen, an die wir ganz unkompliziert rankommen, in einer Geschwindigkeit, die noch vor vielen Jahren so nicht denkbar war. Wenn ich überlege, wie mir die KI mittlerweile in ganz vielen Alltagssituationen super praktisch weiterhilft. Wie geht es Ihnen, wenn Sie morgens aufstehen, zur Arbeit gehen? Was überwiegt bei Ihnen? Ist es so ein bisschen die Freude auf das, was da noch kommt und die Chancen, die mutmaßlich noch bevorstehen? Oder ist es dann auch ein Stück weit immer die Angst und die Sorge und die Skepsis, wo das hinführen wird? Weil ja immer auch, haben wir drüber gesprochen, Risiken damit verbunden sind.
0: Ja, also sowohl als auch. Ich nehme es auch so wahr, dass die Vielfalt auch an Angeboten, die wir nutzen können, zum Beispiel Podcasts, auch eine wahnsinnige Bandbreite an Themen, die ich aufnehmen kann, die ich auf dem Weg zur Arbeit nutzen kann, die Radios und Fernsehen. Ich habe so viele Möglichkeiten. Ja, und für mich, wenn es nur um meinen eigenen Medienkonsum angeht, bin ich nicht so skeptisch, weil ich mir ja gewählt aussuche und ich kann auch bewerten, welche Angebote sozusagen sind seriös, was ist nicht, das traue ich mir zu. Auf der anderen Seite, wenn ich jetzt die Gesellschaft als solche anschaue, dann merkt man schon, wie die Medien auch unsere Gesellschaft beeinflussen. Auch im Negativen, was Dinge wie Polarisierung angeht, auch dass wir merken, dass es immer schwieriger wird, gerade in sozialen Medien Inhalte zu transportieren. Da geht es um Emotionen, um Polarisierung. Der Algorithmus treibt sozusagen auch diese Inhalte mit viel Engagement auch nach oben, sodass sie in allen Feeds dann erscheinen. Und das macht natürlich etwas mit der Gesellschaft. Und das gibt einem schon zu denken, weil man eben sozusagen das, was auch an seriöser Information da ist, auch die journalistische Information nicht mehr so an die Menschen erreicht. Ranbringt. Und auch das Bewusstsein nicht mehr so da ist, dass Journalismus auch Geld kostet, dass ich das refinanzieren kann, dass ich auch etwas davon habe, wenn ich einen seriösen Inhalt auch für mich bezahle. Das sind so Dinge, die ein wenig in Vergessenheit geraten sind, weshalb ja die gesamte Branche auch ein Stück weit in Schwierigkeiten geraten ist, weil die großen Plattformen eben mittlerweile über 50% auch der Werbeumsätze für sich vereinnahmen. Und da ist ein großes Stück Kuchen weggebrochen. Das versuchen wir jetzt zu kompensieren. Und ich glaube, das ist wieder auch ein Weg, das müssen wir der Gesellschaft vermitteln, dass Journalismus einfach ganz, ganz wichtig ist für diese Gesellschaft, unsere Demokratie, dass die Dinge, die wir gewohnt sind, auch noch so funktionieren wie bisher und nicht abhängig sind von Algorithmen und Plattformen. Und das ist ein Spannungsfeld. Daran müssen wir arbeiten. Und das wird auch von heute auf morgen nicht erledigt sein, sondern das ist, glaube ich, schon eine Daueraufgabe, dass wir uns damit auseinandersetzen müssen.
1: Wir haben ganz viel über Inhalte gesprochen. Was mich aber in jedem Fall noch interessiert, wie wird man eigentlich Präsident der Landesanstalt für Kommunikation? Wolfgang Greisig ist Jurist. Sie waren Richter, nebenbei, wenn man das so sagen kann, erfolgreicher Leistungssportler, Leichtathlet bei Olympia gewesen. Irgendwann sind Sie im Staatsministerium gelandet. Waren die Medien, war das dann irgendwie Zufall? War da was frei oder war das immer schon eine Leidenschaft? Wie kam es dazu?
0: Ja, das war tatsächlich Zufall. Damals war ich in der Justiz als Richter und Staatsanwalt und dann gibt es immer die Möglichkeit einer Abordnung an eine andere Behörde, um einfach andere Erfahrungen zu sammeln. Und typischerweise wurde eine Stelle im Staatsministerium immer durch einen Richter, eine Richterin aus der Justiz besetzt für 2-3 Jahre und dann geht man wieder zurück in seinen angestammten Bereich. Und ja, ich habe das ein paar Jahre mehr gemacht, weil es mir einfach Spaß gemacht hat, in diesem Bereich Medien zu arbeiten. Ich finde, es eine tolle Branche, auch mit vielen tollen Menschen, muss ich einfach sagen, es macht Spaß. mit der Medienbranche zu arbeiten. Und ja, das hat mir so viel Gefallen gefunden, dass ich irgendwann ins Staatsministerium gewechselt bin. Und da hatte ich ja schon mit Medienpolitik zu tun, wenn man das so will. Ist ja nicht nur Medienrecht, sondern auch Medienpolitik. Und dann ist der Sprung sozusagen auf die andere Seite, nämlich in der Umsetzung des Rechtlichen, was ich bis dato dann betreut hatte, dann auch diese Rolle einzunehmen. Und deswegen hatte ich mich beworben auf diese Stelle. Die ist ja ein Wahlamt, das heißt, man kriegt die nicht irgendwie auf Lebenszeit, sondern alle paar Jahre muss man dann wiedergewählt werden. Das habe ich dann gemacht. Ja, und es macht nach wie vor sehr viel Spaß, weil wir wirklich am Puls der Zeit sind und irgendwie auch das Gefühl haben, man tut etwas für diese Gesellschaft, was irgendwie auch ein gutes Gefühl ist. Ne?
1: Seit 2017 sind Sie der Präsident. Einige Jährchen schon. Die LFK hat mehr auf dem Buckel, 40 Jahre. Das haben wir eingangs gesagt. Sie feiern Jubiläum, Geburtstag. In diesem Jahr wird das irgendwie gefeiert. Durchs Jahr hinweg haben Sie besondere Projekte, Pläne?
0: Ja, wir werden das natürlich angemessen feiern, auf verschiedene Arten und Weisen. Wir haben uns ein Logo gegeben, das auch die 40 herausstellt. Ansonsten versuchen wir die Veranstaltung, die wir so ohnehin haben, auch ein wenig mit den 40 Jahren zu befassen, zum Beispiel den Medienpreis. Ein Event, wo wir die besten journalistischen Leistungen in Baden-Württemberg auszeichnen, im Anfang Mai. Da werden wir die 40 Jahre natürlich auch nochmal feiern und auch andere Stakeholder dazu laden in einem Jahresgespräch, in einem Jahresempfang, den wir sonst anderweitig gemacht haben. Das führen wir da alles zusammen. Dann werden wir gegen Ende des Jahres nochmal eine politische Veranstaltung planen, wenn wir auch wissen, wer zukünftig im Land für die Medienpolitik zuständig ist. Das sortiert sich ja gerade nach der Wahl. Wir haben auch eine Landesgartenschau, wo wir einen Stand haben und sozusagen die Arbeit der LFK vorstellen. Und so haben wir über das ganze Jahr kleinere Anlässe, wo wir dann eben durchaus auch auf die 40 Jahre hinweisen. Ja, und ich persönlich bin gerade dabei, auch sozusagen die Rundfunkveranstalter im Land zu besuchen, was für mich immer sehr erkenntnisreich ist. Heute bin ich auch hier sehr gerne bei Baden-TV, um mich auch hier mal wieder umzuschauen und auch mit Baden-TV solche mich zu unterhalten über die Herausforderungen und Chancen dieses Mediums. Und das werde ich das ganze Jahr über machen und das ist für mich auch eine große Bereicherung.
1: Und wir von Baden-TV und Baden-TV Süd sagen stellvertretend an Sie herzlichen Glückwunsch zum Jubiläum, zum 40. Geburtstag der LFK. Wird das ganze Jahr hindurch noch ein bisschen gefeiert, haben wir jetzt gehört. Und ich glaube, eins ist sicher, die Arbeit geht Ihnen nicht aus, die wird auch nicht weniger, sondern das bleibt ein spannendes Feld auch in den mindestens nächsten 40 Jahren. Wolfgang Kreisig, ganz herzlichen Dank für den Besuch heute und vielen Dank für das Gespräch.
0: Herzlichen Dank, hat mich gefreut.
1: Und das war Im Gespräch hier im Programm von Baden-TV. Ihnen, liebe Zuschauerinnen und Zuschauer, ganz herzlichen Dank für Ihr Interesse, fürs Zuschauen. Eine gute Zeit und wenn Sie mögen, bis ganz bald. Tschüss.

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0: Dezember 2010 wird hier das Leben von einigen Menschen für immer verändert.
1: Also der Gang hierher ist mir heute, muss ich sagen, schon sehr schwer gefallen, weil ich einfach lange Zeit gebraucht habe, um das zu verarbeiten.
2: Und eigentlich in dem Moment war mir klar, jetzt ist es ernst, dass es natürlich derart ernst wird, die Lage, und sie derart eskaliert. Das hätte ich jetzt in dem Moment trotzdem nicht erwartet.
3: Wir haben dann alle wirklich

0: tatsächlich fast einen Schnaps gebraucht, weil wir, wenn die Schüsse hier reingekommen wären, dann wären wir auch verletzt geworden. Also so.
1: Das Karlstor im Zentrum von Karlsruhe. Ein Eckhaus, früher Bankfiliale, Schauplatz einer der spektakulärsten Banküberfälle in der deutschen Kriminalgeschichte.
2: Es ist kurz vor 16 Uhr, hier am Karlstor dämmert es schon ein bisschen. Ähnlich war die Situation auch vor 15 Jahren, als hier am 10. Dezember 2010 eine Serie an Banküberfällen nach dem 21. Überfall mit dem Tod der beiden Bankräuber endete.
1: Es war ein ungemütlicher Tag im Dezember, als das Leben eines Ehepaars aus Tschechien endete. Sie waren die Gentleman-Räuber. Es war ihr insgesamt 21. Überfall. 38 und 40 Jahre alt waren die beiden damals. Die Bank in Karlsruhe hatten sie noch Stunden zuvor ausgekundschaftet.
0: Morgens, kurz vor 12, zwei Herrschaften reinkamen, die unbekannt waren für uns, weil wir haben meistens Stammgäste. Die haben dann Latte Macchiato und Cappuccino bestellt. Ich sagte, ja, ganz schnell, wir sind hier kurz. Und haben sich also mit dem Rücken zu uns und in Richtung Bank geschaut. Aber wir haben uns nicht dabei gedacht.
1: Was Lucia da noch nicht wusste, sie hatte soeben die Gentleman-Räuber zu Gast in ihrem Café. Die Polizei suchte damals fieberhaft nach den beiden. Die Überfallserie war auch immer wieder in den Medien. 15 Jahre danach erzählen uns drei Menschen, wie sie den 10. Dezember 2010 erlebt haben. Ein Mitarbeiter der Bank, damals Geisel, er möchte nicht erkannt werden. Ein Polizist, er hat einen der Täter erschossen. Und Lucia vom Café gegenüber der Bank.
0: Irgendwann nachmittags, dann so um 3:30, kurz vor 4, gehe ich immer zur Bank und die Einnahmen da abgeben. Und dann machen wir diese Herrschaften die Türe auf. Ich gehe raus.
3: Und zeitgleich kamen zwei Personen in den Schalterraum. Eine Frau, die vorangegangen ist, und ein Mann hinterher, vermummt, Mütze drin, Brille auf, also schwer zu erkennen auch. Und der dann seinen Mantel geöffnet hat und einen Halfter mit Schusswaffe vorgezeigt hat und gesagt hat, das ist ein Banküberfall. Und die Täterin vorher hat dann auch einen Sprenggürtel gezeigt unter ihrer Jacke.
1: Die Gentleman-Räuber nehmen die Menschen in der Bank als Geiseln, zwingen Kunden in einen Nebenraum. Unser Interviewpartner und eine Kollegin werden mit einer Waffe bedroht und in Richtung Tresorraum gedrängt.
3: Und die junge Kollegin, die mit mir in den Kellerraum gegangen ist, hatte aber aufgrund der Vielzahl der Menschen, wo ich denke, dass er nicht damit gerechnet hat, die Situation ausgenutzt, um einen stillen Alarm auszulösen. Wir sind dann mit ihm in den Keller und im Keller war er ja aggressiv und ungehalten und ja sehr, ich sag schon mal brutal, denn er wollte große Scheine, die wir einfach nicht im Tresor liegen haben, und ich habe ihm auch gesagt, bitte nimm das, was da ist. Meine Kollegin war am Boden schon, hat ständig gewinselt und um ihr Leben gekämpft, und er hat dann auch mit seinen Kabelbindern Pistole rumgefuchtelt, sodass ich gedacht habe, okay, das war's.
1: Die medienbekannten Gentleman-Räuber verdanken ihren Spitznamen Ermittlern. Besonders bei ihren ersten Überfällen waren sie durch ihr den Umständen entsprechend höfliches Auftreten aufgefallen. Fluchtautos gaben sie feinsäuberlich zurück und schrieben Entschuldigungsbriefe. Die Bezeichnung Gentleman dennoch umstritten. Viele ihrer Opfer leiden bis heute an den Folgen der Taten. Vor allem bei ihrem 21. Überfall hier in Karlsruhe war ihr Auftreten keineswegs höflich.
3: Das Bild hat sich mit keinem gedeckt, was in der Vorgeschichte darüber gelesen oder gehört war. Ja, das war schon ja, total. Also die haben es darauf angelegt, dass sie gesagt haben, wahrscheinlich ist es das Letzte. Und dann wollen wir hier nochmal richtig aufräumen und wollen richtig mitnehmen, was geht.
4: Also ich war hier im Mittagsdienst mit meiner Kollegin, mit meiner damaligen Streifenpartnerin. Und wir haben dann über Funk den Auftrag gekriegt, dass hier am Karlstor in der Bank ein Alarm ausgelöst worden ist und wir dann mal dorthin fahren sollen.
1: In diesem Moment sind die beiden Geiseln mit einem der Täter immer noch im Tresorraum.
3: Da habe ich gedacht, gut, da kommt man nicht mehr raus. Habe dennoch versucht, immer ruhig und besonnen auf ihn einzureden und zu sagen, wir haben ihm ja nichts angetan. Er hat ja alles, was er braucht, kann er mitnehmen. Und er kann oben die Tür aufmachen und die Treppe hochgehen. Wir sind dann eingeschlossen. Und das hat er dann irgendwie gemacht.
4: Wir sind dann hier angefahren, haben uns aufgestellt, haben die Bank beobachtet. Und nach kurzer Zeit kamen dann zwei Personen raus, die hier über die Straße gelaufen sind. Und wir haben uns dann dazu entschlossen, die mal zu kontrollieren. Als wir quasi die Kontrolle eröffnen wollten, es waren ein Mann und eine Frau, ist die Frau sofort geflüchtet. Der Mann ist ausgewichen, hat dann sofort eine Waffe gezogen. Mein einziger Gedanke war das nur, ist das eine echte Schusswaffe, die er jetzt auf uns richtet, oder ist es nur eine Schreckschusswaffe? So, das habe ich noch versucht zu erkennen. Und dann war mir eigentlich klar, okay, das war jetzt mit hoher Wahrscheinlichkeit ein tatsächlicher Banküberfall. Und eigentlich in dem Moment war mir klar, jetzt ist es ernst. Dass es natürlich derart ernst wird, die Lage, und sie derart eskaliert, das hätte ich jetzt in dem Moment trotzdem nicht erwartet.
1: Dann beginnt der Täter auf die beiden Polizisten zu schießen. Die Beamten schießen zurück.
4: Wobei dann der Mann später leider seinen Verletzungen erliegen ist und die Frau sich dann, nachdem sie auch getroffen wurde, von Polizeikugeln sich dann suizidiert hat. Die Kollegin hat einfach nur, die stand quasi neben mir und hat gesagt, hey, ich bin getroffen worden. Und quasi zeitgleich, also in dem Moment, als der Schusswechsel noch im Gange war, kam schon tatsächlich die zweite Streife hier an.
1: Es ist ein Schusswechsel mitten in der Innenstadt. Es ist viel los rund um die Kreuzung zur Feierabendzeit. Auch Lucia bekommt die Schüsse auf offener Straße direkt mit.
0: Ich habe nur gesehen, dass dann auf dem Boden, als wir uns umgedreht haben, zwei Leute auf dem Boden lagen und die Polizistin hinter dem Auto verletzt. Und dann haben wir erst gedacht, oh, die drehen einen Tatort. Und die Kunden haben dann mal gesagt, nee, das ist kein Tatort, das ist ein echter, und sind dann in Richtung zur Toilette alle rausgerannt. Die haben sich dann geschützt, weil wir wussten ja nicht, wie lange noch die Schüsse gingen. Und irgendwann dann, so eine halbe Stunde später, kam die Polizei zu uns rein und hat uns dann gefragt, ob wir was gesehen haben. Und wir sollen bitte den Laden nicht verlassen. Und als wir dann erfahren haben, dass es echt war, dann waren es uns alle mummelig. Wir haben dann alle wirklich tatsächlich fast einen Schnaps gebraucht, weil wir, wenn die Schüsse hier reingekommen wären, dann wären wir auch verletzt geworden. Also so.
3: Nach ein paar Minuten haben wir uns dann langsam hochgetastet und haben mal durch den Türspalt geschaut, ob wir uns raustrauen können, und dann wurden wir aber erstmal durch Sanitäter aufgenommen und es wurde erstmal um unsere Gesundheit gefragt. Klar, man ist durch den Wind, es war sehr, ja, alles hektisch, und von überher kamen Menschen, und ja, und ich muss sagen, meine Frau kam dann auch noch, und die hat man dann durchgelassen, Gott sei Dank. Das war jetzt wichtig, dass sie dabei war und einfach so ein bisschen auch mich begleiten konnte.
1: Die Ermittler hatten damit gerechnet, dass die Gentleman-Räuber vor Weihnachten nochmals zuschlagen würden. Konkrete Vorbereitungen auf einen Einsatz dieser Größenordnung trotzdem schwierig, die Lage am Karlstor unübersichtlich.
4: Also im ersten Moment funktioniert man ja. Irgendwann war es dann so, dass man mich auch zur Seite genommen hat, auch aktiv von Seiten von meinen Vorgesetzten, die gesagt haben, komm mal hier auf die Seite, ja, weil es sind jetzt genug andere Leute da, die können sich drum kümmern. Ich wurde dann in einen Krankenwagen gesetzt. Da habe ich dann mal kurz meine damalige Freundin und meine Eltern angerufen, habe ihnen Bescheid gesagt. Ein paar Tage später hat dann ein Gespräch stattgefunden, quasi, ich sage jetzt mal, ein angeleitetes Gespräch von einem psychosozialen Berater und meiner Streifpartnerin und ich, wo man einfach versucht hat, die ganze Situation so ein bisschen aufzuarbeiten. Und das fand ich sehr wertvoll. Und nach 3 Wochen bin ich in einen sowieso schon geplanten Urlaub geflogen, 4 Wochen. Und seitdem geht es mir eigentlich gut und ich mache ganz normal wieder Polizeidienst, wie vorher auch. Und, ja.
1: Nach dem Überfall kämpft der Bankmitarbeiter sich zurück in den Alltag. Am Anfang plagen ihn Albträume. Fast ein Jahr lang kann er nicht arbeiten gehen.
3: Wir sind nicht zu Schaden gekommen, körperlich, ja, wie jetzt die Polizistin, die angeschossen worden ist. Aber man hat uns das, was die Seele und was die, ja, das Innere erlebt hat und was wir alles da durchgemacht haben.

0: haben. Ich wünsche es niemandem, so eine Situation zu erleben.
1: 15 Jahre sind seit all dem vergangen. Das Leben rund um das Karlstor ist schnell weitergegangen. Auch für die drei Menschen, die am 10. Dezember 2010 mittendrin waren und uns ihre Geschichte erzählt haben. Spuren aber bleiben.
0: Ich habe gute 10 Jahre Minimum gebraucht, aber das, was sich abgespielt hat, das bleibt hängen. Und das hat dich auch verändert. Ja. Es gab Situationen in der Bank drin, wo man eine Aussage gekriegt hat, ja, muss ich euch erst erschießen, bevor ich Geld bekomme. Das war natürlich dann absolut daneben, wo ich dann gesagt habe, das geht gar nicht. Und bin dann auch relativ schnell über die Berufsgenossenschaft rausgenommen worden und habe erst mal eine gewisse Zeit bekommen, um das mal sacken zu lassen, was an diesem Freitag, den ich jetzt als zweiten Geburtstag feiere, dass wir da lebend rausgekommen sind, da noch mal einfach in Stille und in Gelassenheit und mit guter Betreuung noch mal aufarbeiten konnte.
1: Zwei tote Täter, eine verletzte Polizistin und Erinnerungen, die nur langsam verblassen. Und trotzdem eine Geschichte aus einer anderen Zeit. Banküberfälle wie diese gibt es heute kaum noch. Weniger Bankfilialen, kein einfacher Zugriff auf Bargeld und stärkere Sicherheitsvorkehrungen. Der 10. Dezember 2010. Das Ende der Gentleman-Räuber und ein Stück Zeitgeschichte aus einer Ära, die so kaum noch existiert.

0: Das war aber eine anstrengende Stadtgründungsfeier beim Markgraf Karl Wilhelm. Oh, Jemine.
1: Ja, Heini, wir tun die Fies und das Maul weh vom Tanz und Babble. Ruhen wir uns ein bisschen aus.
0: Du, Kalle, was wohl in 250 Jahren in der geplanten Fächerstadt rund um Schloss 1 los ist?
1: Komm, träumen wir mal ein bisschen von der Zukunft.
2: Der Badische Kunstverein unter Vorsitz von Dr. Hermann Veit leistete zum 250-jährigen Jubiläum unserer Stadt mit einer Ausstellung, die der Landesvater, Ministerpräsident Kurt-Georg Kiesinger, als Schirmherr durch eine Festansprache feierlich eröffnete, seinen Beitrag.
0: Tut ihr Badener als Volk von Dichter und Denker auch was für die Pegasus-Jünger? Ich mein, die Teenager der Feder.
1: Selbst Zugereiste werden geehrt.
0: Tja, das ist ja mal schön, nicht?
2: Das Kunst von Können kommt honorierte im festlich geschmückten Bürgersaal durch eine Festansprache von Professor Dr. Bollnow aus Tübingen an Bedeutung unterstrichen die Jubiläumsstadt dem jungen Hamburger Schriftsteller Hubert Fichte mit der Verleihung des Hermann-Hesse-Preises, den ihm Präsident Dr. Neff feierlich überreichte. Konkret und realistisch sind die Analysen in der Politik, in der die Jungdemokraten nach Absage der Politik der Stärke zielstrebig neue Richtlinien diskutierten. Unser Kameramann folgte der höflichen Einladung. Im kleinen Stadthallensaal fand der Sprecher des Abends, William Baum, Berlin, den liberalen Rahmen für die zukünftige Politik. Immer wieder auf die Zukunft gerichtet ist die Forderung nach Einheit unseres Volkes, die alljährlich am 17. Juni, wie hier in der Schwarzwaldhalle durch Professor Carlo Schmidt bekundet, der friedliebenden Welt zur Besinnung aufgetragen wurde.
0: Na, die Dichter haben ja, bevor sie berühmt wurden, anständig hungern müssen.
1: Ja, vor 250 Jahren. Heute haben wir Bäcker genug.
0: Ja, und auch immer kleinere Brötchen, ne?
1: Vielleicht bei dir in Hamburg. Aber bei uns, da wacht ein Wolf drüber.
2: Die Hitze gewöhnt, so ging es ganz leger bei der Tagung des Zentralverbandes des Bäckerhandwerks im Parkhotel zu. Man einigte sich darauf, dass die Öfen nachts pausieren sollen, weil auch unsere Backzauberer etwas vom gesunden Schlaf halten.
0: Das flüssige Brot schmeckt mir immer am besten. Und dann solche schicke Blume drauf.
1: Hier gibt's noch schönere Blume und Blüte. Muss nur die Augen aufmachen in Karlsruhe.
0: Oh, da habe ich noch Zeit, wenn ich mal im Altersheim bin.
1: Dann komm nur nach Karlsruhe. Hier werden die alte Leute markgräflich beschenkt.
2: Dem aufmerksamen Betrachter entging auch in diesem Jahr das traditionelle Lindenblütenfest der Weststadt nicht, bei dem der Bürgervereinsvorsitzende Franz Luitpold die Lindenblütenkönigin hochleben ließ und aus der Hand des Bürgermeisters Hofheinz als Vermittler gemeinderätlicher Grüße der Königin ein Blumengebinde überreichte. Nur der Backlehrling errötete vor so viel Liebreiz. Ein wahrhaft markgräfliches Geschenk des Einzelhandelsverbandes Mittelbaden nahm Bürgermeister Dullenkopf für die Insassen der Altersheime in Form von Gutscheinen im Werte von 12.500 D-Mark entgegen. Diese gute Tat darf wärmstens zur Nachahmung empfohlen werden, denn gerade unsere alten Mitbürger verdienen unsere Hilfe.
0: Hab ja mal all die Jubiläumsschaufenster gesehen. Jeder Samenhändler und Schuster ist ja ein echter Patriot.
1: Tja, ganz Bade kauft jetzt bei uns ein, wegen der niederen Preise. Tja, die Kaufleit haben Sinn für Interesse.
0: Und für Preise. Immer pfennigweise nach oben. Das fällt nicht so auf.
1: Der weiße Kreis macht es schon markweise, ob es in Durlach auch Jubiläumsmieter gibt.
2: Sinn für dekorative Schaufenstergestaltung im Jubiläumsjahr entwickelte die Karlsruher Geschäftswelt, indem sie die Vergangenheit wachrief. Der Lohn hierfür wurde namens der Stadtverwaltung von Bürgermeister Hofheinz an die Sieger überreicht. Ein erster Preis wurde auch Goldschmiedemeister Kölmel für das erstklassig dekorierte Schaufenster seines Berufszweiges zugesprochen. Auch Angestellte für 25- und mehrjährige treue Dienste in ihrer Firma wurden an diesem Tage besonders geehrt. Im Beisein von Oberbürgermeister Klotz gab Bauherr Richt Zwischenbilanz seiner in rasantem Tempo in Durlach entstehenden großen Wohnanlage, die nach etwas über einem halben Jahr vom Modell bis zum Rohbau aus der Erde gestampft wurde. Auf 31.000 Quadratmetern entsteht hier ein Wohnviertel mit 400 Wohnungen in aufsehenerregender Arbeitsweise, die durch eine eigene Bauproduktion an Ort und Stelle zeit- und transportkürzende Vorteile aufweist. Ein beglückender Beweis der Tatkraft unserer Mutterstadt Durlach. »250 Jahre Karlsruhe. Eine Geschichte, die auch von ihren Bürgern mitgeformt wurde.« Zu den Männern, deren Werk mit dem Namen der Stadt Karlsruhe untrennbar verbunden ist, gehörte Stefan Monninger, der Gründer der Brauerei Monninger. In diesem Haus in der Waldhornstraße war die erste Braustätte untergebracht. Dann übersiedelte das aufblühende Unternehmen in größere Räume an der Langenstraße, der heutigen Kaiserstraße, wo sich heute noch der Hauptausschank der Brauerei Monninger befindet. Vor der Jahrhundertwende erwuchs an der Kriegsstraße eine neue Betriebsstätte. 20 Jahre später war der Schritt zur Großbrauerei getan. Heute verfügt die Brauerei Monninger als Karlsruhes größte Brauerei über eine modernst ausgestattete Produktionsstätte. Das Monninger Bier aus Karlsruhe hat dank seiner hervorragenden Güte die Zahl seiner Freunde im In- und Ausland stets vermehrt.
1: Prost auf unsere Freundschaft, Heini. 1715 hätte Marianne auch nicht gedenkt, dass 250 Jahre später der Mikl seine Liebe zu ihr entdeckt.
0: Na, hoffentlich werden aus all den gelegten Grundsteinen mal feste Freundschaftsbauten, auch wenn mal ein Gaul dran wackelt.
2: Mit der Eintragung in das Goldene Buch der Stadt bewies Nancys Oberbürgermeister Dr. Weber erneut den Willen zur langjährigen Allianz beider Städte. Der willkommene Besuch galt der Grundsteinlegung der Nancy-Halle im Stadtgarten, zu der sich die Prominenz aus Wirtschaft, Kultur und Militär ein Stelldich eingab. Nach feierlichen Versicherungen über Pflicht und Treue

0: diesseits und jenseits unseres Schicksalsstromes. Möge der Wunsch nach einem geeinten Europa als Prognose der Zukunft einmal Wirklichkeit sein, wenn die Nachkommen unserer Stadt nach dem Ursprung dieser entstehenden Halle dereinst forschen werden.
1: Tja, Kalle, muss schon sagen, euer OB ist nicht nur immer im Bilde, sondern er findet auch immer den richtigen Rahmen, aus dem unser in Hamburg ja nun rausfiel, nicht?
2: Hättest sehen sollen, was für Freude der Bus aus Bonn gehabt hat an unserer Väterstadt. War schon ein schmuckes Geburtstagskind, mein Karlsruhe.
0: Zur Geburtstagsfeier unserer Fächerstadt erwartete Oberbürgermeister Klotz mit Gattin auf dem Hauptbahnhof den Bundespräsidenten Dr. Heinrich Lübke, der der badischen Residenz die Ehre eines Festbesuches gab. Vor dem Bahnhofsportal empfing die vorerregte Bevölkerung den ersten Bürger des Staates durch herzliche Ovationen. Die motorisierten Ordnungshüter geleiteten die hohen Gäste zum Parkhotel, dessen Geschäftsführer Marschall sichtlich erfreut das Präsidentenpaar willkommen hieß. Nach einem Opernbesuch am Abend im Badischen Staatstheater begab sich Dr. Lübke am nächsten Tag zur Schwarzwaldhalle, wo ihm durch Oberbürgermeister Klotz im Rahmen des Jubiläumsfestaktes die Ehrenbürgerwürde zuteil wurde.

0: Der Gemeinderat der Stadt Karlsruhe hat mit Beschluss vom 22. September 1964 Herrn Bundespräsidenten Dr. H.C. Heinrich Lübke in dankbarer Anerkennung seines erfolgreichen und fruchtbaren Wirkens für das deutsche Volk das Ehrenbürgerreich verliehen. Und den Bürgern der Stadt Karlsruhe im eigenen Namen von Frau Fischer, von Herrn Landesbischof Dr. Bender, Herrn Präsident Dr. Kühn und Herrn Präsident Dr. Pfeil herzlich danken für die Verleihung des Ehrenbürgerrechts ihrer Stadt.
1: Mit einem Besuch des Kernforschungszentrums beendete der Bundespräsident seinen Karlsruher Aufenthalt. Der Stadtoberhaupt begleitete seine neuen Ehrenbürger zum Sonderzug und durfte berechtigtes Lob für alle entgegennehmen, die diese Stadt zu dem gemacht haben, was sie ist. Ein Hort der Schönheit, eine Stätte des Fortschritts. Ein letztes Lebewohl einer jungen Bürgerin von morgen, die vom lieben Onkel aus Bonn sogar beschenkt wurde. Stimmung, in zwangloser Unterhaltung bedankt man sich gegenseitig für alle Aufmerksamkeiten und Ehren an einem sonnigen Tag, einem Geburtstag, von dem einmal die Chronik unserer Stadt zu berichten weiß. Auf Wiedersehen, Herr Ehrenbürger, sagte der Oberbürgermeister. Empfehlen Sie unsere Fächerstadt und vergessen Sie sie nicht, wenn es um Ehrenbürgerpflichten geht. Leben Sie wohl, Ehrenbürger von Karlsruhe.
2: Wir haben schon saubere Jubiläumsfeste gefeiert. Zu Wasser, zu Pferde und im Fußball.
3: Das gibt aber Einnahmen. Da wird der Bürger wohl ein Jahr steuerfrei sein. Ah.
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1: Ich nehme mir Zeit für mich, für meinen Körper, für meine Stärke, für meine Ruhe und für das Gefühl, anzukommen. 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

bin die Maria Silvia Ambrasevičiūtė, besser bekannt unter meinem Künstlernamen Emessa. Und genau, ich bin Künstlerin und bin in Karlsruhe sehr viel unterwegs. Ich bin Graffiti oder naja, Street-Art-Künstlerin eher gesagt. Und ich arbeite mit der Sprühdose, genau, draußen am liebsten, auf großen Lampen. Der Bürgerverein von der Oststadt hat diese Eastside Gallery angedacht und ja, da haben sie sich bei mir gemeldet und bei vielen anderen Künstlern und da entsteht in den nächsten Wochen und Monaten viel Kunst in der Oststadt. So ist der Kontakt auch zur Höpfner Stiftung, weil sie haben die Wand gestellt und ja, jetzt sind wir hier. Die Höpfner Stiftung hat sich bei dem Bierbezug eine Hopfendolde gewünscht, irgendwo versteckt. Und dann dachte ich, das wäre doch ganz schön, wenn sie sie in der Hand hebt und auch mit dem Wald im Hintergrund, sie wie so eine Elfe da aus der Wand rauskommt. Und dann wurde ich noch sehr inspiriert. In dem Büro von der Höpfner Stiftung ist ein wunderschöner Stuckmalerei. Und tatsächlich, die mittlere Figur ist eine Frau, an der sich eine Hopfendolde hochklettert und sie hat einen Blumenkranz mit den gleichen Blumen, die ich hier abbilde. Sind Kornblumen und Mohn und Ähren vom Malz. Genau, so kam das alles zusammen. Genau, ganz am Anfang habe ich in meinem Skizzenbuch skizziert. Dann habe ich eine digitale Skizze angelegt, auch mit dem Bild unten drunter, damit ich weiß, wie ich mich in der Fläche verteile. Erstmal so einteilen, was überhaupt wohin kommt, dann schon die genaueren Details und dann verfeinern, wegstreichen, wieder die Skizze anbringen und so Schicht für Schicht arbeiten. Ich glaube, ich habe hier jetzt so 60 Töne. Man benutzt nicht alle Farben gleichmäßig viel, aber bestimmt über 60, 70 Töne. Ja, also einen großen Dank auf jeden Fall an die Höpfner Stiftung dafür, weil es ist sehr wichtig, dass solche Projekte gefördert werden. Und ja, vieles davon wäre gar nicht so möglich ohne so eine Unterstützung.

0: herzlich willkommen zu einer frühlingshaften Ausgabe von Carnews TV mit interessanten Neuheiten. Wie versprochen, fuhren wir erstmals den neuen Opel Astra. Wir waren bei BYD, durften einen sensationellen Unimog-Prototypen bewegen und hatten den Audi RS Q8 Performance im Alltagstest. Doch zuerst einmal der neu aufgefrischte Opel Astra. Auch wenn es noch nicht in der Breite der Gesellschaft angekommen ist, es muss betont werden, dass der Astra, besonders der nun neu aufgefrischte, in beiden Varianten ein sehr gutes Auto ist. Das Preis-Leistungs-Verhältnis ist super und gerade bei der Caravan-Variante wird zudem extrem viel Laderaum geboten. Doch was ist nun neu beim neuen Astra?
1: Natürlich haben wir einiges an unserem neuen Astra getan, geändert.

0: Der Opel Visor mit dem Kompass-Design, IntelliLux-Licht, IntelliSitze als Serienfeature und eine Electric-Reichweite mit bis zu 454 Kilometern zu entdecken. Neben dem Elektro-Astra gibt es den Plug-in-Hybriden und die besonders gefragten effizienten Verbrenner. Und dies alles schon ab 32.990 Euro in der Einstiegsvariante mit 145 PS Systemleistung im elektrifizierten Hybrid. Wir durften diesen Hybriden in Kroatien ausführlich als Sportstourer testen und hatten nie das Gefühl, untermotorisiert zu sein. Ehrlicherweise wünscht sich jeder nach kurzer Zeit mehr Leistung, aber hier stimmte das Package immer. Im Vergleich der beiden Varianten ist der Kombi am Ende etwas eleganter und sportlicher. Zudem ist sein Nutzwert aufgrund der Ladekapazität enorm hoch. Beim Astra gilt allerdings, dass er sich einfach fährt. Altbewährt, ohne nervende Gimmicks oder neue Eigenarten. Wer schon immer in dieser Klasse oder bei Opel unterwegs war, wird sich sofort angenehm zu Hause fühlen. Der größte Pfund ist seine Konstanz und seine hohe Reife in Qualität und Technik. Dass dies dem Hersteller ein Anliegen ist, zeigt, dass noch einige richtige, klar und deutlich beschriftete Direktwahltasten in der Leiste unterhalb des Bildschirms vorhanden sind. Zudem gibt es noch einen großen Ein-Aus-Knopf, über den sich ganz klassisch die Lautstärke regeln lässt. Das können einige moderne Modelle, besonders chinesische E-Autos, nicht bieten. Dort muss aufwendig gesucht werden. Seit 90 Jahren produziert Opel erfolgreiche Kompaktmodelle, deren aktuelle Ahnen nun eben Astra heißen und 2026 mit neuer Technik den 100. Geburtstag anvisieren. Auf den ersten Blick sieht der Opel-Kunde nicht viel. Und dies ist gut so. Nichts ist schlimmer, als gerade ein Modell erworben zu haben und dieses dann eindeutig als der Vorgänger zu identifizieren. Nicht so beim 2026er Astra, denn er wurde behutsam und im Detail verbessert. Der neue Astra mit beleuchtetem Blitz und geschärftem Visor wirkt sehr charakteristisch. Darüber hinaus werden neue Felgendesigns für die 17 und 18 Zoll Leichtmetallräder ebenso zum Blickfang wie die neuen Metallic-Lackierungen Konturweiß und Kleegrün. Auf Wunsch ist das kontrastierende schwarze Dach erhältlich. Auch wenn viele Kunden erst über das Licht nachdenken, wenn im Herbst die Sicht schlecht wird, das Highlight in der Kompaktklasse ist das preisgekrönte IntelliLux HD-Licht. Die hochauflösende Lichttechnologie unterbindet nicht nur die Blendung anderer Verkehrsteilnehmer, sie schont auch die Augen des Astra-Fahrers. Denn das System erkennt auftauchende Verkehrszeichen und dimmt die LEDs so, dass die Reflexion der Hinweisschilder den Fahrer nicht blendet. Die Innenraumgestaltung wurde leicht optimiert. Die Maßnahmen reichen vom Cockpit- und Anzeigendesign bis zum Wohlfühlfaktor mit den serienmäßigen IntelliSitzen, welche sich durch eine spezielle, mittig in der Sitzfläche verlaufende Vertiefung auszeichnet, die den Druck auf das Steißbein verringert. Das Cockpit und die Benutzeroberflächen wurden laut Opel klarer, übersichtlicher und intuitiver gestaltet. Neue Visualisierungen und Grafiken in den Bildschirmen sorgen für einen zeitgemäßen, modernen Look mit besser ablesbaren Elementen.
1: Durch die vielen Jahre, in denen Opel mit General Motors zusammenarbeitete, war das Opel-Image in Deutschland immer etwas angekratzt, gerade im Verhältnis zu den Kontrahenten. In den letzten Jahren, seitdem Opel zu Stellantis gehört, hat Opel aber sehr viel dafür getan, dieses Image zu verbessern. Und man muss es leider sagen, es ist noch nicht überall angekommen, aber die Fahrzeuge sind perfekt. Die Qualität stimmt, die Technik stimmt und auch das Angebot. Das ist sehr stylisch, die Fahrzeuge haben ein gutes Preis-Leistungs-Verhältnis und das Angebot ist hervorragend, wenn man einen Antrieb wählen möchte, der einem passt.
0: Die Antriebe des neuen Astra sind ein echter Gewinn für die Kunden, denn die Auswahl ist groß und gut. Auch wenn Opel sich der Elektrifizierung verschrieben hat, der Markt fragt nur nach reinen E-Autos, wenn der Staat mit Prämien lockt. Somit sind die teilelektrifizierten Modelle und auch der wirklich gute Opel eine gute und hocheffiziente Wahl. Wer also von der staatlichen Prämie gelockt den Astra Electric ins Auge fasst, kann mit dem 156 PS starken Modell nun bis zu 454 Kilometer weit kommen. Bis zum ersten Ladestopp sind das nun rund 35 Kilometer mehr Reichweite. Zur Wahrheit gehört aber auch, dass der kleine Hybrid deutlich

0: BYD intern weit hinter dem Seal U und dem Seal zurück. Nun soll es der neue Atto 3 Evo also richten und an die Erfolge der Geschwister anknüpfen. Aus diesem Grund bietet der Evo nun mehr als der Vorgänger. Dies betrifft die Leistung, die Reichweite, das Platzangebot und auch die Ausstattung.
1: Wir sehen hier den neuen BYD Atto 3 Evo. Das ist nicht das Facelift vom Atto 3, sondern es ist ein ganz neues Fahrzeug mit einer ganz neuen Technologie auch. Er hat eine höhere Reichweite, schnellere Ladezeit. Es gibt ihn jetzt wahlweise mit Heckantrieb und Allradantrieb. Es ist ein rein elektrisches Auto im C-Segment, ein wirklich wichtiges Segment im deutschen Markt. Und mit dieser Technologie und mit der Reichweite und der Ladezeit erwarten wir schon einen signifikanten Erfolg im deutschen Markt.
0: Im Atto 3 Evo besteht der Antrieb aus einem ca. 75 Kilowattstunden fassenden Akku in Kombination mit zwei Motorisierungen. Zur Einstiegsversion mit Heckmotor und Heckantrieb kommt beim Evo noch eine besser ausgestattete Excellence-Version mit Front- und Heckmotor, also mit Allradantrieb. Die Antriebe leisten 313 PS bzw. 449 PS, liefern ein Drehmoment von 380 und 560 Newtonmeter und beschleunigen in 5,5 und in ordentlichen 3,9 Sekunden von 0 auf 100. Bei 180 Stundenkilometern bzw. bei 200 km/h wird abgeregelt. Der angegebene Normverbrauch nach WLTP von 16,4 und 17,8 Kilowattstunden auf 100 Kilometer ist schon mal theoretisch ein wirklich guter Wert. Damit sollen dann bis zu 510 Kilometer Reichweite mit dem Hecktriebler drin sein und bis zu 470 Kilometer immerhin noch bei der Version mit Allradantrieb. Überzeugend ist dank dem Wechsel von der 400 Volt auf die 800 Volt Architektur auch die Performance des BYD Blade Akkus am Schnelllader. Angesichts der maximalen Ladeleistung von 220 kW reichen jeweils 28 Minuten, um 80% zu erreichen. Am AC-Lader wird die Lithium-Eisenphosphat-Batterie des Evos mit 11 Kilowatt in 8 Stunden von 0 auf 100% geladen. Die erste Ausfahrt hat überzeugt. Mit Heckantrieb sind die Fahrleistungen des E-SUV völlig ausreichend. Für jede Situation sind reichlich Reserven für schnelle Überholmanöver oder einen kurzen Zwischensprint verfügbar. Dabei blieb der Verbrauch bei der ersten Testfahrt durch Hamburg zufriedenstellend aus. 14,3 Kilowattstunden auf 100 Kilometer. Gut, da kann man noch sparsamer fahren. Wir wollten aber auch die Möglichkeiten ausloten. Die Schrift auf dem kleinen Display über dem Lenkrad könnte größer sein. Das Fahrwerk ist straff sportlich, die Lenkung ist recht direkt und gibt eine gute Rückmeldung zum Selbstfahrer. Die Karosserie, obwohl es ein ganz neues Auto ist, wurde zum Vorgänger nur leicht verändert. Stoßfänger, Seitenschweller und neue 18-Zoll-Räder fallen sofort ins Auge. Trotzdem orientiert er sich am Vorgänger. Und dieser wirkt nicht alt durch den neuen Evo. Zumindest bleiben die Gebrauchtwagenwerte stabil. Insgesamt steht der Atto 3 Evo auf der neuesten Ausführung der BYD E-Plattform 3.0. Er schafft jetzt in beiden Versionen eine Anhängelast von 1,5 Tonnen. Vorbildlich ist auch der um 50 Liter vergrößerte Kofferraum, dessen Kapazität BYD jetzt mit 490 bis 1380 Litern angibt. Dazu kommt noch ein praktischer Frunk unter der Motorhaube mit nochmal 95 Liter Stauraum. Im Innenraum fühlen sich vier Erwachsene rundum wohl. Der Fahrerarbeitsplatz wurde leicht modifiziert. Der Gangwahlhebel wanderte an die Lenksäule. In der Mittelkonsole lassen sich Handys laden. Das Infotainment-System ist neu. Es integriert, bedienbar über das nur noch horizontal ausgerichtete 15,6-Zoll-Display, die aktuellen Google-Dienste samt cloud-basiertem Sprachassistenten. Das Interieur wirkt nun etwas wertiger als beim bisherigen Atto 3. Der Hersteller gewährt 6 Jahre Fahrzeuggarantie und 8 Jahre, respektive bis zu 250 Kilometer, Garantie auf den Akku. 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Neben den üblichen PKW-Präsentationen ist es auch für uns ein Highlight, wenn wir eine Ikone ausfahren dürfen. Sehen Sie den Unimog 4030 zum 80. Jubiläum der Baureihe.

0: Im automobilen Alltag, auch unserem automobilen Alltag, ist vieles einerlei. Manche Fahrvorstellungen sind interessant, manche sind nicht so interessant. Und natürlich sind es gerade die Ikonen des Automobilbaus, gerade des deutschen Automobilbaus, die uns besonders herausfordern. Da denken wir in erster Linie an den VW Golf, dann denken wir an den 911 von Porsche, aber wir denken natürlich auch an den Unimog, ein Fahrzeug mit Weltruf, vor allen Dingen wegen seiner Stabilität, seiner Vielfältigkeit und seiner Robustheit. Wir haben heute uns dieses Sondermodell mal angeschaut. Kommen Sie doch mit!
1: In der Nachkriegszeit wurde der Fokus in der Land- wie der Forstwirtschaft auf den Wiederaufbau nach den Wirren des Krieges gelegt. Albert Friedrich, ein ehemaliger Leiter der Daimler Flugmotorenfertigung, erkannte den Bedarf an Schleppern für kleine und mittlere Agrarbetriebe. Am Schluss der Entwicklung stand ein Fahrzeug mit Allradantrieb, Differentialsperren und Portalachsen, das alle Anforderungen an Transportleistung und Zugkraft erfüllte. Zudem konnten an allen Seiten Anbaugeräte installiert werden. Ab 1946 wurde also ein vielseitiges Universalmotorgerät für die Landwirtschaft entwickelt. Die Abkürzung führte also zum Begriff Unimog. Und das Jahr 1946 folglich zu einem bemerkenswerten Projekt zum 80. Jubiläum.
2: Wir sehen hier ein ganz besonderes Fahrzeug, das ist unser Jubiläumsfahrzeug, mit dem wir 80 Jahre die Legende Unimog feiern. 1946 wurde er zum ersten Mal gebaut als Fahrzeugkonzept. Und wir feiern 75 Jahre Unimog mit Mercedes-Benz-Stern, weil er dann 1951 zu Mercedes-Benz bzw. heute Daimler Truck gekommen ist. Das ist unser Jubiläumsfahrzeug, was wir als Showcar mit dem Partner Helgert zusammen aufgebaut haben. Helgert hat viele verschiedene Umfänge beim Unimog realisiert, die es so jetzt hier nur als Unikat gibt. Und wir werden uns in Zukunft angucken, wie es weitergeht mit einem Fahrzeug dieser Art.
1: Auf Basis des hochgeländegängigen Unimog-Modells U4023 und in Zusammenarbeit mit Helgert Engineering ist eine einmalige Kreation entstanden, die den Kult-Unimog ganz neu erstrahlen lässt. Mit beeindruckendem Design, viel Luxus und noch mehr Leistung als jemals zuvor. Das Jubiläums-Showcar basiert auf dem hochgeländegängigen Mercedes-Benz Unimog U4023. Er verfügt damit von Haus aus über die charakteristischen Unimog-Eigenschaften wie Portalachsen und einen extrem verwindungsfähigen Rahmen. Zuschaltbarer Allradantrieb sowie Lenks- und Differentialsperren in beiden Achsen, die auch im schweren Gelände Traktion und Kontrolle gewährleisten, sind selbstverständlich Teil des Pakets. Beim Antrieb hat Mercedes-Benz Special Trucks einen großen Schritt gemacht. Beim 80 Jahre Jubiläums Unimog ist der serienmäßige Vierzylindermotor einem Mercedes-Benz Sechszylinder OM936 gewichen, der nun 300 PS auf die Straße bringt. Das vom Unimog-Spezialisten Helgert umgesetzte Exterieur ist vom SUV-Zeitgeist inspiriert. Die mattgraue Lackierung, die Aluminium-Beadlock-Felgen sowie ein markantes Lichtkonzept, das den Prototyp mit modernen LED-Scheinwerfern in die Moderne trägt, passen sehr gut zum Konzept. Zum ersten Mal in einem Unimog wurde das Mirror-Cam-System von Mercedes-Benz verbaut. Das heißt, digitale Kameras und Monitore ersetzen die klassischen Außenspiegel und können so dazu beitragen, die Rundumsicht zu verbessern. Die Ausgestaltung der Doppelkabine orientiert sich mit wertigen Lederoberflächen an gehobenen Ansprüchen. Dabei bietet die geräumige Kabine Platz für bis zu 4 Personen. Ergonomische Sitze mit farbigen Steppnähten betonen den Premium-Anspruch. Mercedes-Benz Special Trucks will mit dem aktuellen Luxus-Unimog nun Erkenntnisse für eine mögliche neue Entwicklungsstufe sammeln und sehen, wie die Kunden darauf reagieren. Dabei wird das Fahrzeug zunächst im Rahmen einer Kundenerprobung dem harten Alltagseinsatz ausgesetzt. Was er kosten würde, war nicht zu erfahren. Vielleicht gibt es aber eine Kleinserie. Sollten sich einige solvente Unimog-Fans finden lassen. Bei dieser legendären Geländegängigkeit fällt es schwer, den Audi RS Q8 Performance zu betrachten. Aber das eine hat ja mit dem anderen nichts zu tun, denn dieser Audi ist ein Sportler. Auch wenn wir alle jahrelang nicht über die besonderen Werte und Emotionen unserer Automobile nachgedacht haben, mit dem RS Q8 kommen sie deutlich zum Vorschein. Der RS Q8 hat die Power und die Emotionen eines Supersportlers mit den Möglichkeiten eines Familientaxis. Gut, er ist etwas schwer und groß, doch genau das können moderne Elektro-SUVs auch, nur völlig spaßbefreit. Uns geschieht es immer wieder im Testalltag, dass wir oft mehrmals am Tag von Elektro auf Verbrenner und wieder zurückwechseln. Jedes Mal werden die zwei Welten der gepflegten Autokultur deutlich. Mit den Polen der automobilen Emotionen und der reinen Fortbewegung auf der anderen Seite. Gut, das gab es auch schon immer. Einige nutzten ihr Auto für den Transport von A nach B. Andere kannten die Kunst der sportlichen Gangart. Und diese ist beim Audi RS Q8 Performance auf einem hohen Niveau implementiert.
0: So wie sich die Wahrnehmung dieser Fahrzeuge, dieser großvolumigen Fahrzeuge wie hier dieser RS Q8 in der Öffentlichkeit verändert haben, so verändert sich auch die Wahrnehmung in der allgemeinen Bevölkerung dieser Fahrzeuge. Vor einigen Jahren waren es noch sportlich ambitionierte Fahrer, es waren Leute mit großem Platzbedarf und vor allen Dingen vermögende Leute, die auch zeigten, dass sie vermögend waren. Heutzutage ist dieses Fahrzeug eher das Statussymbol für die ganz breite Masse. Aber was noch wichtiger ist, für uns Tester ist das sehr interessant. Vor einigen Jahren sind wir eingestiegen, sind damit gefahren, hatten unseren Spaß und vor allen Dingen unseren Spaß an der Leistung. Jetzt, wo diese elektrischen Fahrzeuge sehr, sehr wenig Emotionen vermitteln, sind wir ganz begeistert, dass dieses Fahrzeug die Emotionen wieder weckt.
1: Nachdem Audi die Q8-Baureihe leicht überarbeitet hat, wurde beim Audi RS Q8 Performance etwas mehr getan als üblich. Mehr Leistung und ein neues Fahrwerk gibt es für das Topmodell. Aber auch der Preis wurde geliftet. Das Audi RS Q8 Facelift kostet nun mindestens 146.200 Euro, ohne Extras. Und die können durch viele Optionen spielerisch nach oben hin ergänzt werden. Der RS Q8 Performance beginnt bei 155.700 Euro. Der Achtzylinder stellt den vier angetriebenen Rädern eine Leistung von 600 PS bzw. 441 kW mit einem Drehmoment von 800 Newtonmetern zur Verfügung. Die Beschleunigungswerte gibt Audi mit 3,6 auf 100 km für den RS Q8 Performance an. Der normale RS Q8 sprintet 2/10 langsamer. Diese Spurts sind zwar im Alltag kaum performant zu erleben, aber klangvoll zu erahnen. Beim neuen Fahrwerk setzt Audi auf ein adaptives Luftfahrwerk und lässt der Kundschaft die Option offen, das Fahrwerk um eine elektronische Wankstabilisierung zu erweitern, welche die Seitenbewegung der Karosserie minimiert. Alternativ können KundInnen auch zum Dynamikpaket Plus greifen, welches mitunter die Stabilisierung beinhaltet und die Höchstgeschwindigkeit auf 305 anstelle der serienmäßig abgeregelten 250 km/h anhebt. Außerdem beinhaltet es dann das Quattro-Sperrdifferential und die RS-Keramikbremsanlage in den Dimensionen 440 mm vorne und 370 mm hinten, die die ohnehin schon nicht kleine serienmäßige Bremsanlage mit 420 mm vorne und 370 mm hinten übertrifft. Mit dem Audi RS Q8 Facelift von 2024 optimiert Audi auch die Optik des sportlichen SUV. Die Front hat Audi nachgeschärft. Der dominante Single-Frame-Grill bleibt bestehen und schwebt nun optisch zwischen den Scheinwerfern. Darunter befindet sich eine durchgehende Öffnung, die zusätzliche Frischluft ansaugt. Die RS-typische Wabenstruktur ersetzt Audi nun durch eine rautenförmige Struktur. Die Ausfahrt ist, wie gesagt, im Zeitalter der E-Autos etwas Besonderes. Im direkten Vergleich werden wieder Sinne angeregt, die bis vor einigen Jahren noch fast alltäglich waren. Und nun kommt die Perfektion mit Power und Überholprestige hinzu. Es soll aber auch nicht verschwiegen werden, dass die pure Kraft schon fast nötig ist, um ein Grinsen in die Wangen zu zaubern und die Physik zu überlisten. Das hohe Gewicht des massiven SUVs, gepaart mit einem hohen Schwerpunkt und die Pflicht zu riesigen Bremsscheiben, um den RS Q8 auch bremsen zu können, steht dann auf der anderen, weniger sportlichen Seite. Das gilt auch für den Verbrauch, der kaum unter 15 Liter zu bringen war. Der Spaß war es aber jederzeit wert.

0: Das Sportdifferential und die Wankstabilisierung machen bei sportlicher Gangart alles, um dem Wagen sowas wie Leichtfüßigkeit zu geben. Aber sie machen es mit großem Erfolg. Und so bleibt letztlich nichts, als den Audi-Ingenieuren zu ihrer Arbeit zu gratulieren. Auch wenn er kein Rennwagen ist und es auch nicht sein kann, die Balance von hohem Komfort, der tollen Qualität und der sehr guten Platzverhältnisse machen den RS Q8 in seiner Klasse zu einer sehr guten Wahl. Dies ist aber auch eine Frage des Geldbeutels. Wer es sich leisten kann, wird sicher nicht enttäuscht werden. Auch wenn meistens damit dann doch nur die Kinder von der Schule abgeholt werden. Zum Schluss noch ein Einblick in die Welt der Busse auf der Busworld in Brüssel. Immer wieder gibt es auch für Autoredaktionen Herausforderungen und neue Themen. Im Oktober 2025 fand in Brüssel wieder die Busworld statt. Und dies klang doch vielversprechend. Neue Eindrücke, neue Technologien oder einfach nur viele, viele Busse. Wie wir lernen konnten, stimmt das nicht. In 6 Messehallen war zu sehen, was wir in Zukunft zu erwarten haben. Allen voran die Wasserstoffbusse. Der deutsche Hersteller MAN zeigte den Lions Coach E als Weltpremiere. Mit bis zu 63 Passagieren ist diese Neuheit rein elektrisch unterwegs. Technologie, die den Lions City 12 in Neuauflage 500 Kilogramm leichter macht und ihm dann 500 Kilometer mehr Reichweite beschert. Eine weitere Weltpremiere bei Daimler mit dem E-Enturo. Das heißt Schnellladen und 300 Kilometer Reichweite. Genau dies ist das große Thema bei den Bussen, denn lange Ladezeiten kann sich kein Unternehmen leisten. Somit geht es um die Geschwindigkeit beim Laden der Busse und Kapazität, also Reichweite. Da diese Anforderungen gefragt sind, werden auch die Chinesen, besonders von BYD, mit ihrer Blade-Batterie aktiv. 15 Jahre garantiert BYD, dass mindestens 80% der Ladeleistung erhalten bleibt. Die Produktion soll sogar in Europa stattfinden. Caetano setzt bei der schnellen Wiedereinsatzfähigkeit der Busse wiederum auf die alternative Wasserstoff mit der Toyota-Brennstoffzelle. Alternativ gibt es dort auch einen reinen Elektrobus auf einer Plattform von Scania. Einen dritten Weg zeigt Iveco mit dem Midi-Bus mit Erdgasantrieb. Sowie einem reinen E-Antrieb im E-Daily als Weltneuheit. Auch neu, der Solaris Urbino Electric. Scania zeigt den Irica 13 mit 2 und auch 3 Achsen und setzt auf Gas- wie auch auf batterieelektrische Modelle. Der ägyptische Bushersteller und Marktführer in Afrika heißt MCV. Diese, auch mit einer Produktion in Deutschland, setzen für Europa auf Wasserstoff und eine Partnerschaft mit Volvo. Sogar die Vietnamesen von VinFast, bekannt für Autos, denken nun an den Vertrieb von elektrischen Bussen in Europa. Neben den Antrieben war auch das Thema autonomes Fahren in aller Munde. Schließlich fehlen überall Busfahrer, womit diese Technologie Bedeutung gewinnen wird. Ob King Long, Higer, Golden Dragon oder die vielen anderen fernen Hersteller, nicht alle konnten wir hier zeigen. Der Markt wird enger und in der Technologie diverser. Selbst die Bedienungsoberflächen in den Bussen und die Monitore für die Passagiere bieten zunehmend neue Möglichkeiten. Es war eine tolle Erfahrung, einmal in diesen oft als Nischenmarkt betrachteten Bereich Einblick zu bekommen. Wir werden sicher noch einmal vorbeischauen. Und das war's schon wieder mit den Automobil-Neuheiten. Wir hoffen, es war auch für Sie etwas dabei. Und wir sehen uns wieder bei der nächsten Ausgabe von CarNews TV.
1: Herzlich willkommen zu einer neuen Ausgabe von Bauen und Wohnen. Schön, dass ihr wieder mit dabei seid. Wo früher die Gastherme war, da finden wir heute Schlittschuhe und Helme. Eine Familie hat ihr Zweifamilienhaus richtig schön saniert und dabei auch die Heizungsanlage getauscht und setzt heute auf Wärmepumpe. Wir haben die Familie mal besucht und wollten einiges über den Umbau wissen.
2: Wo früher die alte Gasheizung stand, liegt nun die Eishockey-Ausrüstung der Kinder. Dieser Platz ist frei geworden, weil Stefanie Göttinger-Zweng ihr Haus komplett umgerüstet hat. Der alte Gaskessel ist raus. Stattdessen steht hier nun die Technik ihrer Wärmepumpe und ein Pufferspeicher.
3: Wir wollten auch weg von den fossilen Energieträgern und das Gebäude wurde 2010 generalsaniert. Es wurde also die komplette Hülle saniert, Außenwände, Fassade, Dach wurde alles auf einen sehr guten Energiestandard gebracht. Kostentechnisch wurde damals auf die Heizung verzichtet und es war klar, dass die irgendwann mal ausgetauscht werden muss. Und wir haben überall Fußbodenheizung, beziehungsweise mein Onkel im Erdgeschoss hat Heizkörper. Und dann war aber klar, dass das Gebäude so prädestiniert ist, auch für die Wärmepumpe.
2: Die Wärmepumpe selbst steht an der Außenwand des Zweifamilienhauses. Bei der Anschaffung war es Stefanie Göttinger-Zweng wichtig, dass ihre Wärmepumpe sehr leise arbeitet und sie natürliche Kältemittel verwendet. Einige Wärmepumpen verwenden nämlich Kältemittel, die aus klimaschädlichen Stoffen bestehen. Eine Wärmepumpe funktioniert im Prinzip andersherum als ein Kühlschrank. Sie nutzt Energie aus der Umgebung und macht daraus Heizwärme. Bei der Planung gilt es aber, einige Punkte zu beachten.
3: Es muss eben geguckt werden, brauche ich eventuell größere Heizkörper dann, weil natürlich ein schlecht gedämmtes Gebäude mehr Wärme benötigt als jetzt ein Gebäude wie bei uns, wo gut gedämmt ist. Und dann muss ich eben gucken, wie kriege ich die Wärme einfach her. Und dann muss ich die alten Heizkörper im Zuge der Erneuerung von der Wärmepumpe, muss ich eben auch gucken, brauche ich neuere oder größere Heizflächen dann einfach, um diese Temperaturen eben herzukriegen. Aber es gibt jetzt kein K.O.-Kriterium, dass das überhaupt nicht funktioniert. Wichtig ist halt, dass die Wärmepumpe auf die Gegebenheiten und auf das Gebäude sauber ausgelegt und geplant ist. Und dann funktioniert eine Wärmepumpe fast in jedem Gebäude.
2: Der entscheidende Punkt für viele Eigenheimbesitzerinnen und Besitzer sind die Kosten. Die Investition ist hoch. Stefanie Göttinger-Zweng hat für ihre Wärmepumpe etwa 30.000 Euro investiert. Oft wird eine Wärmepumpe mit einer Photovoltaikanlage kombiniert, die die höheren Stromkosten zu einem gewissen Teil auffangen kann. Aus Kostengründen hat Stefanie Göttinger-Zweng darauf verzichtet. Dennoch rechnet sie, dass ihre Heizkosten um etwa 200 Euro sinken werden. Wie schnell sich ein Heizungstausch refinanziert, hängt von vielen Faktoren ab. Etwa der Dämmung,
4: welche Möglichkeiten beim Heizungstausch in Frage kommen, welche Förderung in Frage kommt und was man machen kann.
2: Beim Heizungswechsel können je nach Fall bis zu 70% der Kosten staatlich gefördert werden. Das ist etwa vom Haus, dem Einkommen und der Heizung abhängig, die ersetzt wird. Aber auch Mieterinnen und Mieter können sich beraten lassen. Etwa, wie sie Energie sparen können oder wann sich eine PV-Anlage für den Balkon lohnt. Die derzeit hohen Energiepreise durch den Krieg in Nahost bringen viele Menschen zum Nachdenken. Doch auch wenn sich die Lage bis zur nächsten Heizperiode wieder normalisieren sollte, hält EZA-Geschäftsführer Martin Sambale perspektivisch einen Wechsel grundsätzlich für sinnvoll.
5: Und sowas hat sich die vergangenen Jahre und Jahrzehnte ja auch schon häufiger wiederholt. Und wir sehen, der Trend geht immer nach oben. Also von daher, es wird immer teurer, mit fossilen Energien zu heizen. Und deswegen ist es natürlich jetzt wichtig, jetzt zu überlegen, was mache ich. Ganz abgesehen davon, im Herbst kriege ich, wenn ich mir im November überlege, ich will eine neue Heizung haben, nicht gleich im November die neue Heizung. Also sprich, ein bisschen Vorlauf mit Förderantrag, mit Planung, bis dann der Handwerker Zeit hat, dauert es immer, wenn ich umstellen will. Also von daher, ja, man sollte das jetzt zum Anlass nehmen, sich dringend Gedanken machen, wie man weg von den fossilen Energien kommt.
2: Der Umstieg auf

0: erneuerbare Energien ist möglich, aber kein Selbstläufer. Wer gut plant und entsprechende Förderungen beantragt, kann langfristig Kosten sparen und so unabhängiger werden. Und genau das wird für viele immer wichtiger, in Zeiten unsicherer Märkte und steigender Energiepreise.
1: Stellt euch mal vor, ihr kommt nach Hause und die Türe öffnet sich über eine Gesichtserkennung. Ihr betretet den Raum, das Licht geht an und es läuft auch noch eure Lieblingsmusik. Das alles ist heute möglich und zwar mit sogenannten Multimedia-Systemen. Und dahinter steckt meistens ein Bussystem. Wir haben uns mal angeschaut, was ist heute möglich und was kostet das Ganze.
2: Hintergrundsound im gesamten Haus? Integration von Smart-Home-Systemen und hochmodernen Sicherheits- und Einbruchsanlagen. Wer modern bauen und einrichten möchte, kommt an diesen Themen wohl kaum vorbei. Ein Multimedia-System im Haus ist für viele ein Traum. Ein vernetztes System aus verschiedenen technischen Geräten, das Unterhaltung, Komfort und Sicherheit miteinander verbindet. Für alle, die neu bauen, gibt es weniger Komplikationen bei der Einrichtung eines Multimedia-Systems. Schwierig wird es für alle die, die ihr Haus sanieren.
3: Also die best funktionierenden Systeme sind immer leitungsgebunden und das habe ich halt oft in der Sanierung den Fall, dass ich das dann nicht machen kann. Und dann kommen verschiedene Funksysteme zum Einsatz, die aber mittlerweile sich auch integrieren lassen. Also N-Ocean ist da ein großes Thema, Zigbee ist da ein Thema, da gibt es mittlerweile gute funktionierende Systeme, aber bevorzugt ist immer das Kabel.
2: Großes Thema sind Sicherheitsanlagen. Auch die lassen sich mittlerweile gut in die Multimedia-Anlage einbauen.
4: Also hier haben wir an meinem Büro das Beispiel der modernsten Zutrittskontrolle hier auch gleich installiert, um das auch unseren Kunden zeigen zu können. Hier haben wir kombiniert eine Sprechanlage mit Face ID, mit NFC, Codelaser. Alternativ kann hier ein PIN eingegeben werden, um Zutritt zu erlangen, oder auch ein QR-Code abgelesen werden. Ja? Und man kann hier ganz einfach klingeln, indem man hier drauf drückt und schon werde ich praktisch gerufen. Und das Ganze wird mir dann auch auf meinem Handy entsprechend angezeigt.
2: Ein komplexes und umfangreiches System gekoppelt, für alle Hobby-Elektriker natürlich kein einfaches Befangen. Tipps gibt's daher vom Profi.
3: Also das ist meistens so Schnittstelle ein Thema und da setzen wir eben hauptsächlich als Fachfirma auf offene Schnittstellen. Das heißt, wir nutzen da im Hintergrund meistens ein Bussystem, bei uns am häufigsten verbreitet KNX, früher EEB, einfach auf der Steuerungsebene. Das heißt, wir haben ein entkoppeltes System, wo auch gar nicht netzwerkgebunden ist für das ganze Thema Beleuchtung, Jalousie, solche Themen und nutzen dann eben offene Schnittstellen, um auch Sachen einzubinden, wie jetzt zum Beispiel aus dem Entertainment-Bereich, wie Fernseher einzubinden und solche Themen.
2: Bussystem ist dabei das große Stichwort. Ein zentrales Datenübertragungssystem in der Elektronik, das mehrere Geräte über eine gemeinsame Leitung verbindet. Die effizienteste Variante bei der Einrichtung der Multimedia-Anlage. Denn beispielsweise ist dadurch der Verkabelungsaufwand geringer. Ein Heimkino, ein Smart Home Entertainment System oder hochmoderne Audioanlagen einfach kontrollierbar über beispielsweise das Handy oder die Smartwatch. Natürlich der Traum vieler. Bei der Einrichtung ist allerdings die Planung im Vorhinein das A und O. Genauso wie die Unterstützung und Tipps professioneller Firmen. Nur so kann die hauseigene Multimedia-Anlage auch langfristig funktionieren.
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1: Weiter geht es bei Bauen und Wohnen. Schimmel in der Wohnung, das sind nicht nur hässliche dunkle Flecken an der Wand, sondern das Ganze ist auch

0: auch gefährlich für die Gesundheit. Die Ursache, die liegt oft nicht nur bei den Bewohnern, sondern auch in der Bausubstanz. Wir wollten mal von Profis wissen, wie kann man so etwas sanieren, aber auch, was sollten die Bewohner unbedingt beachten?
1: Ein Fleck in der Ecke, ein muffiger Geruch, beschlagene Fenster, feuchte Wände und dunkle Stellen hinter Möbeln. Was harmlos wirkt, ist oft der erste Hinweis auf ein Problem, das sich langsam ausbreitet. Gerade in Häusern und Wohnungen zeigt sich Schimmel dort zuerst, wo Feuchtigkeit auf kalte Flächen trifft.
2: Die häufigsten Ursachen bei Schimmelbefall sind zum einen Kondensationsfeuchte, das heißt, feuchte gesättigte Luft trifft auf einen kühlen Untergrund. Das zweite können Wasserschäden sein, die vielleicht noch längere Zeit nicht entdeckt wurden und zum Schimmelproblem führen. Das dritte ist die Neubaufeuchte. Heutzutage immer häufiger, dass Gebäude schnell gebaut werden und es dann zum Schimmelbefall kommt. Und zu guter Letzt Baufeuchteschäden. Unzureichende Abdichtung können dazu führen, dass Feuchte ins Gebäude reinkommt und das kann zum Schimmelbefall führen. Wichtig ist immer, die Feuchtigkeit muss aus dem Gebäude rausgehalten werden, weil das ist der Hauptnährstoff für den Schimmel.
1: Für Bewohner beginnt damit oft die gleiche Frage. Reicht es, die Stelle einfach zu reinigen oder steckt mehr dahinter? Genau das entscheidet darüber, ob ein Schaden klein bleibt oder sich weiter ausbreitet. Denn Schimmel verschwindet nicht dauerhaft, wenn nur die Oberfläche behandelt wird.
2: Wenn möglich, sollte dieser Raum nicht mehr benutzt werden, wo der Schimmelbefall drin gewachsen ist. Das Zweite, wenn es nicht möglich ist, den Raum zu sperren, den Schimmel abzukleben, dass man ihn abschottet hinter einer Folie. Was man nicht tun sollte, das auf die leichte Schulter nehmen, gar nichts zu machen oder mit Mittelchen drauf sprühen. Dadurch werden Sporen wieder aufgewirbelt und es kann zu einem größeren Befall kommen. Und man sollte den Schimmel auch einfach nicht überstreichen. Das Umweltbundesamt sagt, dass ab einer Befallsgröße pro Raumbereich, man sagt da ab 0,5 Quadratmeter, soll man eine Fachfirma wie die Firma Isotec dafür kontaktieren, dass der Schimmel fachgerecht beseitigt wird.
1: Der wichtigste Schritt ist deshalb die Ursachenforschung. Kommt die Feuchtigkeit aus dem Raum aus einer Wärmebrücke, durch bauliche Mängel oder durch einen bereits tiefer sitzenden Schaden? Erst wenn klar ist, woher die Feuchtigkeit kommt und die Ursache beseitigt ist, kann die Sanierung beginnen.
2: Wenn die Ursache erkannt ist, werden die Bereiche abgeschottet in einen Schwarz- und in einen Weißbereich. In dem Schwarzbereich ist der Schimmelbefall vorhanden und der wird zerstörend ausgebaut, zum Beispiel mittels Schleifen oder Stämmen. Wenn der Schimmel komplett beseitigt wurde und entsorgt wurde, dann erfolgt die Feinreinigung. All das Sporenstaubgemisch muss entfernt werden, ganz penibel muss gereinigt werden. Danach wird die Abschottung abgebaut und der Wiederaufbau beginnt.
1: Schimmel ist aber nicht nur ein bauliches Thema. In Innenräumen stellt sich schnell auch die Frage, was die Belastung mit den Menschen macht, die hier jeden Tag leben. Vor allem dann, wenn die betroffenen Stellen über längere Zeit unbemerkt bleiben.
2: Es kann zu Allergien führen. Es kann zu reizender Wirkung führen bei einer sehr hohen Sporenkontamination. Und in seltenen Fällen kann es zu Infektionen kommen. Dies gilt vor allem für immunsupprimierte Menschen, also Menschen mit einem schlechten Immunsystem. Diese Menschen sind auf jeden Fall zu schützen vor den Schimmelpilzsporen, weil es sonst zu Infektionen kommen kann.
1: Hier im Haus ist die Wärmedämmung unzureichend und kalte Stellen an den Innenwänden sorgen für feuchte Wände und schließlich für Schimmel. Bei solchen Konstellationen können spezielle Platten helfen, die nach der Schimmelbeseitigung angebracht werden.
2: Das ist die Isotec Klimaplatte, eine Platte, die vollflächig aufgeklebt wird, um diese Wärmebrückenbereiche auszuschalten, um dem Schimmel den Nährboden zu entziehen. Eine mineralische Platte, die sehr saugfähig ist. Es ist überhaupt gar kein Problem, ein ganzes Glas Wasser in dieser Platte hinein zu versenken. Diese Platte nimmt diese Feuchtigkeit auf und gibt sie nach einer gewissen Zeit wieder ab, wenn im Raum gelüftet wird, und so werden feuchte Spitzen abgepuffert.
1: Schimmel sollte niemand auf die leichte Schulter nehmen. Wer früh reagiert, die Ursache klären lässt und fachgerecht handelt, kann größere Schäden vermeiden und sorgt dafür, dass aus einem kleinen Schimmelbefall in einer Ecke kein dauerhaftes Wohnproblem wird.
0: Und bei uns geht es jetzt mit einem leckeren Thema weiter, und zwar geht es um Kaffee. Auch ich habe zu Hause einen Kaffeevollautomaten und wir wollten mal wissen, muss man die Sachen oft reinigen und was ist der Unterschied beim Kaffee zwischen Vollautomaten und Siebträger?

0: Kaffee ist nicht nur ein Getränk, sondern für viele von uns ein unverzichtbarer Begleiter durch den Tag. Der Kaffee-Vollautomat ist dabei immer beliebter. In über 30% aller Haushalte in Deutschland entsteht Kaffee auf Knopfdruck.
1: Mahlwerke sind auf jeden Fall besser geworden, die Brühsysteme sind besser geworden und auch die Möglichkeit, die Maschinen zu reinigen. Es war bisher immer bei den Vollautomaten so, dass man halt sehr viel reinigen musste, Brühgruppe rausnehmen, schmieren, fetten und so weiter. Das ist heute alles viel, viel einfacher geworden und die Hersteller helfen dem Kunden auch, die Maschine immer hygienisch sauber zu halten.
0: Seit 15 Jahren verkauft und repariert Rossi Cavalleri Kaffeemaschinen. Ein Gerücht, mit dem er immer wieder zu kämpfen hat, die Bildung von Schimmel in Kaffee-Vollautomaten.
1: Das kann ich absolut nicht bestätigen. Es kommt natürlich auf die Pflege drauf an, aber wie schon erwähnt, die Hersteller helfen einem. Es steht drauf, wann ich reinigen muss, es steht drauf, wie ich reinigen muss. Die Hersteller bieten ihre Tabletten, ihre Entkalker, ihre Filter. Und wenn ich das alles einhalte, dann passiert da nichts. Das kann ich fast schon garantieren.
0: Doch den echten, authentischen Kaffeegenuss verspricht eine Siebträgermaschine. Espresso, wie beim Italiener oder auch in Anführungsstrichen normaler Kaffee, Siebträger sind das Barista-Erlebnis für zu Hause.
1: Also es ist keine Modeerscheinung, sondern es ist Leidenschaft, es ist Geschmack, Dolce Vita, sagt man immer in Italien. Und das gehört einfach heute dazu für einen wohlschmeckenden Espresso. Den muss man einfach aus dem Siebträger trinken.
0: Zu Buche schlagen die Siebträger von 500 bis 3000 Euro. Hinzu kommen Kosten für eine Kaffeemühle und Zubehör. Kaffee-Vollautomaten ähnlich, aber mit bis 2500 Euro nicht ganz so teuer. Für den kleinen Geldbeutel und Puristen gibt es noch die bekannten achteckigen Espresso-Kocher.
1: Wir haben natürlich auch, damit habe ich angefangen, Kaffee zu trinken, unsere Bialetti-Kanne. Macht auch einen sehr guten Espresso. Ist mit der Crema nicht so besonders. Da gibt es aber auch Abhilfen. Da kann man natürlich dann die Kunden auch gerne beraten. Aber das ist so das zusätzliche Sortiment, was wir haben mit den Bialetti. Die einfach, wie gesagt, die klassische Espresso-Kanne, die klassische Espresso-Maschine bietet.
0: Mit rund 160 Litern pro Kopf ist Kaffee das Lieblingsgetränk der Deutschen und das weit vor Bier mit 88 Litern. Und wie sagte schon Roger Cicero, guter Kaffee ist wie gute Musik. Beides berührt die Seele.
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3: Ich nehme mir Zeit für mich. 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
4: Weiter geht es bei Bauen und Wohnen. Wir kennen das alle. Wenn im Sommer die Sonne so richtig runterknallt und wir bewegen uns in einer Stadt, wo viel Asphalt und Beton ist, dann ist es unendlich heiß. Doch hier kann Abhilfe geschaffen werden und diese ganzen Lösungen sind gar nicht so teuer. Meine Kollegin Michelle Barbitsch wollte mal wissen, wie können wir grüne Städte machen, wo das Klima viel angenehmer wird?
5: Grün, grün und noch mehr grün. das war wieder das zentrale Thema bei der Gartenmesse. Der Bundesverband Garten- und Landschaftsbau hat dieses noch verschärft und die Begrünung der Städte in seiner Dringlichkeit hervorgehoben. Insbesondere Stuttgart, eine Kesselstadt, wird langfristig unter dem Klimawandel leiden. Drum werden Themen wie begrünte Fassaden oder Dächer immer wichtiger.
6: Wir müssen daran denken, dass in den nächsten Jahren es einfach deutlich wärmer wird. Und wir brauchen die Kühlung in den Städten. Ein Baum ist in der Lage, die Umgebungstemperatur um 7 Grad runterzukühlen. Das schaffen wir mit Sicherheit in der Innenstadt nicht, aber es ist ein tolles Werkzeug, um damit mehr Wohnraum, mehr Lebensraum, mehr Lebensgefühl zu schaffen.
5: Ein gutes Lebensgefühl in den heißen Sommermonaten wird zukünftig immer schwieriger. Das wird auch in der Politik so gesehen.
7: Wir werden als Standard erleben, dass sich Städte über 40 Grad aufheizen. Und der durchschnittliche Mitteleuropäer ist es nicht gewohnt. Und wenn er keine Klimaanlage zu Hause hat, dann wird es ein bisschen schwierig. Deshalb braucht man grüne Lungen, die auch damit, wenn sie begrünt sind, natürlich auch Feuchtigkeit und damit für Abkühlung sorgen.
5: Eine Lösung soll die sogenannte Schwammstadt sein. Ein Konzept, Regenwasser vor Ort zu speichern und natürlich verdunsten zu lassen, anstatt dieses in die Kanalisation abzuleiten. Das kühlt nicht nur die Städte runter, sondern bringt noch weitere Benefits mit sich.
6: Da haben wir den großen Vorteil, dass unsere Grün, dass unsere Bäume davon profitieren, dass wir deutlich besseres, kühleres Wohnklima haben und Lebensklima. Und dazu müssen wir die Straßen verändern, langsam im Laufe der Zeit. Wir müssen die Leitungen konzentrieren und wir müssen den Bäumen Raum schaffen. Es geht zum Beispiel auch, indem ich Beispiel Klagenfurt Proben Schotter einbaue und die Zwischenräume damit mit Holzkohle, verkohltem Holzpflanzenresten fülle. Somit kann ich C speichern in der Straße und gleichzeitig aber einen Wurzelraum schaffen, der für die Bäume einfach wichtig ist.
5: Dafür benötigt es allerdings freie Flächen. Etwas, woran es in Stuttgart mit der dichten Bebauung mangelt. Begrünte Dächer und Fassadenbegrünungen sollen hier Abhilfe schaffen. Hitzewellen sind allerdings nicht das einzige Problem, das auf die Menschen zukommt mit dem wachsenden Klimawandel.
7: Mit den Veränderungen im Klima auch die Starkregenereignisse zunehmen werden, und zwar auch lokale Starkregen. Und dazu braucht es ein Potenzial, das die Wassermassen aufnehmen kann. Und das schafft die Begrünung. Also die Dachbegrünungen beispielsweise können das schaffen. Und wenn man sich mal ein solch begrüntes Dach anschaut, die Gärtner, die können das ja. Und das kann man in Modellen ansehen. Dann merkt man sich beim Starkregen, wenn mal 100 Liter runterkommen, kommt fast in der Kanalisation am Ende fast nichts an, weil das in der Tat aufgesaugt wird quasi von der Begrünung von der Erde.
5: Galabau setzt hierbei nicht nur auf die Politik, sondern auch auf jeden einzelnen Bürger.
8: Jeder Baum, der gesetzt wird, ist ein wertvoller Baum. Jeder Baum, der gefällt wird, ist wie ein Schlag ins Herz. Also es ist nach wie vor noch so, dass mehr Bäume gefällt werden bei uns in Baden-Württemberg als neu gepflanzt worden. Und das kann es einfach nicht sein. Wir brauchen diesen Sauerstoff, wir brauchen das CO2. Und es ist eine ganz einfache Geschichte, einen Baum zu pflanzen. Wir können sagen, lieber Bürger, liebe Bürgerin, übernehme Patenschaft für den Baum. Ganz einfach. Gib ihm ein bisschen Wasser, gib ihm ein bisschen Zuwendung und dann wird er dir dein Leben lang eine tolle Freude machen. Es sind ganz, ganz niederschwellige Dinge, die Arbeit unglaublicher Wert haben. Und dann einfach wegkommen vom gepflegten Garten, sondern es darf auch mal was Wildes sein. Unsere Insekten und Bienen, Schmetterlinge, die müssen sich einfach wohlfühlen bei uns. Weil das ist unsere Grundlage.
5: Und da geht die Messe Stuttgart mit gutem Beispiel voran. Nicht nur als einer der grünsten Messen, sondern auch mit der Gartenmesse. Bei dieser konnten sich Menschen über Gärten, Pflanzen, Gestaltung und neue Ideen oder Trends austauschen. Das ist allerdings nicht nur für Entertainment-Zwecke gedacht, sondern soll auch informieren.
9: Die Messe Stuttgart ist eine der grünsten Messen in Deutschland. Wir haben einen Messepark, der auch entsprechend gestaltet ist. Es gibt ein Lebensgefühl, es schafft eine andere Atmosphäre, es ist eine entspannte Atmosphäre, es ist eine bessere Luft. Und dem geben wir einfach Raum hier, um zu zeigen, was man machen kann. Draußen im Messepark, aber auch in der Halle, dass quasi auch die Kommunen, die hier vor Ort sind, lernen können, was sie in ihren Städten vielleicht verändern können, um das Klima, die Hitze, die Luftfeuchtigkeit einfach zu optimieren.
5: Und da kommen Galabau und die Messe Stuttgart zusammen. Denn Galabau setzt sich schon lange ein für mehr Umweltschutz, grünere Städte und Flächen und kämpft gegen den Klimawandel. Zusätzlich haben sie noch einen Wunsch.
8: Pflanzt Bäume, macht grün, pflanzt Blumenwiese, sät sie aus, schaut nach ihnen und

0: Das wird jedem dann gedankt.
1: Wenn Dachbegrünungen massiv ausgebaut werden, Gärten wieder grüner werden und eine bessere Grünstruktur in Stuttgart umgesetzt wird, könnten die Temperaturen innerhalb der Stadt bis zu 4 Grad Celsius gesenkt werden. Klingt wenig, macht aber dennoch einen ersten großen Unterschied.
2: Dann freuen wir uns doch schon mal auf den Sommer, vielleicht auch im Schatten von einem großen Baum. Das war's für diese Woche mit Bauen und Wohnen. Ich freue mich, wenn ihr kommende Woche wieder mit dabei seid. Bis dahin alles Gute und tschüss.

Ich bin die Maria Silvia Ambrasevičiūtė, besser bekannt unter meinem Künstlernamen Emessa. Und genau, ich bin Künstlerin und bin in Karlsruhe sehr viel unterwegs. Ich bin Graffiti- oder Street-Art-Künstlerin eher gesagt. Und ich arbeite mit der Sprühdose, genau, draußen am liebsten, auf großen Wänden. Der Bürgerverein von der Oststadt hat diese East Side Gallery angedacht und ja, da haben sie sich bei mir gemeldet und bei vielen anderen Künstlern, und da entsteht in den nächsten Wochen und Monaten viel Kunst in der Oststadt. So ist der Kontakt auch zur Höpfner Stiftung, weil sie haben die Wand gestellt und ja, jetzt sind wir hier. Die Höpfner Stiftung hat sich bei dem Bierbezug eine Hopfendolde gewünscht, irgendwo versteckt. Und dann dachte ich, das wäre doch ganz schön, wenn sie sie in der Hand hebt, und auch mit dem Wald im Hintergrund, dass sie wie so eine Elfe da aus der Wand rauskommt. Und dann wurde ich noch sehr inspiriert. In dem Büro von der Höpfner Stiftung ist ein wunderschöner Stuckmalerei. Und tatsächlich, die mittlere Figur ist eine Frau, an der sich eine Hopfendolde hochklettert, und sie hat einen Blumenkranz mit den gleichen Blumen, die ich hier abbilde. So mit Kornblumen und Mohn und Ähren vom Malz. Genau, so kam das alles zusammen. Genau, ganz am Anfang habe ich in meinem Skizzenbuch skizziert, dann habe ich eine digitale Skizze angelegt, auch mit dem Bild unten drunter, damit ich weiß, wie ich mich in der Fläche verteile. Erstmal so einteilen, was überhaupt wohin kommt, dann schon die genaueren Details und dann verfeinern, wegstreichen, wieder die Skizze anbringen und so Schicht für Schicht arbeiten. Ich glaube, ich habe hier jetzt so 60 Töne. Man benutzt nicht alle Farben gleichmäßig viel, aber bestimmt über 60, 70 Töne. Ja, also einen großen Dank auf jeden Fall an die Höpfner Stiftung dafür, weil es ist sehr wichtig, dass solche Projekte gefördert werden. Und ja, vieles davon wäre gar nicht so möglich ohne so eine Unterstützung.

Online-Dating. Das musst du dir mal vorstellen, in 2023 hatte alleine Tinder 75 Milliarden Matches. Im Online-Dating sind übrigens 59% Männer, 41% Frauen. Ich würde also fast wetten, dass auch du in deinem Leben schon mal eine Dating-App genutzt hast. Dating-Apps haben auf jeden Fall in den letzten Jahren das Kennenlernen komplett auf den Kopf gestellt. Und genau deswegen schauen wir uns in diesem Video die aktuellsten Trends in der Dating-App-Welt an. Ob zum Beispiel Tinder noch die richtige Anlaufstelle ist oder welche App du in 2023 nutzen solltest. Aber schauen wir erstmal in die Vergangenheit. Ich kann mich wirklich noch sehr, sehr gut an die Zeiten vor Tinder erinnern. Natürlich waren es hier eher Online-Plattformen, weil Smartphones generell einfach noch gar kein wirkliches Thema waren. Und häufig waren das Ganze sehr regionale Portale. Von den Portalen war meist irgendein Fotograf abends in den Clubs unterwegs und hat die Bilder dann eben vom Wochenende montags online gestellt. Das Ganze konnte man sich dann eben die nächsten Tage auf der Webseite anschauen, hat die Clubabende Revue passieren lassen und nebenbei eben mit den Leuten gechattet. Schon irgendwie verrückt, wenn man so zurückdenkt, man hatte ja gar kein Smartphone dabei, also man hatte gar keine Bilder von dem Abend, weil so eine Digitalkamera hat natürlich keiner mitgenommen. Und genau deswegen war es halt eben auch super interessant, dann anfangs der Woche einfach mal die ganzen Bilder durchzuschauen, mit wem man da so alles getanzt hat. Bei uns im Süden war das zum Beispiel Quick, Goldtown oder Lokalisten. Und ich kann mich noch wirklich gut daran erinnern, wie cool das eben war, dann anfangs der Woche die Sachen eben anzuschauen. Und Tinder hat das Spiel wirklich komplett umgedreht, weil sie eben wirklich ein Game draus gemacht haben. Super schnell geht der Swipe nach links oder nach rechts und war gerade in den ersten Jahren auch wirklich ein super einfaches Prinzip. Du swipest und wenn beide in die gleiche Richtung geswiped haben, dann kannst du eben miteinander schreiben. Fertig. Und damit hat Tinder super schnell wirklich alles vom Markt gedrängt, was es sonst noch gab. Und das Swipe-Prinzip war in der App-Welt ähnlich wie der Matrix-Effekt in den Filmen. An wirklich allen Ecken und Enden konnte man das Ganze wiederfinden. In Job-Apps konntest du dich zum passenden Job swipen, in Koch-Apps hast du durch die passenden Zutaten geswiped und so am Schluss das passende Rezept gefunden. Ich habe, glaube ich, sogar mal in der Steuersoftware gesehen, wie du dich durch verschiedene Fragen geswiped hast und am Schluss ist die richtige Steuererklärung rausgekommen. Okay, gut, ich gebe zu, durch meine Arbeit mit der App-Agentur beobachte ich natürlich den Markt vielleicht ein bisschen mit anderen Augen und mir fällt sowas ein bisschen mehr auf. Aber das Swipen war wirklich eine ganze Zeit eigentlich überall zu finden. Das Ganze ist ziemlich schnell auch wirklich zum Milliardengeschäft geworden und in 2023 auch wirklich weit weg von der simplen Methodik bei Tinder, wie es am Anfang war. Klar, du kannst immer noch swipen, aber mittlerweile gibt es da einige Begrenzungen. Du kannst zum Beispiel deinen Standort auch verändern oder halt eben zum Beispiel Superlikes machen. Natürlich alles, um eben die Einnahmen hochzutreiben. Genau deswegen einfach mal die Frage, was macht die Konkurrenz? In den letzten Jahren kamen vor allem Lovo und Bumble groß dazu. Also lass uns einfach mal drauf schauen, was die beiden zu Tinder unterscheidet und vor allem, wo die neuen Trends hingehen. Tinder hat wirklich den riesen Vorteil, dass es super einfach zu bedienen ist. Wirklich jedes Kind versteht die Grundsystematik in ein paar Sekunden. Und da sie über die ganzen Jahre super bekannt geworden sind, ist auch wirklich die Nutzerbasis bei Tinder wahnsinnig hoch. Auf der anderen Seite hört man eigentlich, egal mit wem man spricht, sehr häufig, dass Tinder was sehr Oberflächliches ist und dadurch halt eben auch nicht so häufig langfristige Partnerschaften gesucht werden, sondern eher mal was Schnelles. Wundert auch nicht, weil halt eben beim Durchswipen gucke ich natürlich sehr stark nach dem Äußeren und lese mir jetzt nicht großartig das Profil durch. Bumble hat sich hier direkt mal unterschieden. Bei Bumble habe ich natürlich auch die Swipes für einen Match, aber dann muss die Frau das Gespräch starten und der Mann hat dann 24 Stunden Zeit zu antworten, sonst kommt das ganze Gespräch überhaupt nicht zustande. Also das heißt, es muss wirklich von der Frau ausgehen. Lovo hat aus meiner Sicht gar kein wirkliches Alleinstellungsmerkmal, hat es aber einfach geschafft, durch massig Werbung ja einen Bekanntheitsgrad eben zu bekommen. Diese Riesenschiffe wird man so schnell also nicht mehr vom Markt verdrängen können. Tinder zum Beispiel gehört übrigens zur Match.com-Gruppe, die super viele unterschiedliche Marken unter sich vereint. Und genau dahin gehen auch die aktuellen Trends. Also weg von einer großen App, in der alle drin sind, hin zu vielen Apps, die jeweils unterschiedliche Menschen targetieren, anhand von vielleicht Altersgruppen, sexuellen Orientierungen, vielleicht Lebensweisheiten oder sogar Religionen. Denn natürlich, wenn man sich bei einer Dating-App anmeldet, dann möchte man ja auch ein Match erzielen. Und wenn ich jetzt schon weiß, welche Zielgruppe in dieser App eben drin ist und ich mich mit der identifizieren kann, kann ich natürlich auch viel leichter jemand Passendes finden. Und künstliche Intelligenz macht natürlich vor Dating auch keinen Halt. Algorithmen werden immer besser und erschaffen so die Möglichkeit von wirklich persönlichem Matching. In den nächsten Monaten und Jahren wird das noch ein wirklich Riesentrend werden. Mittlerweile leben wir auch in Deutschland sogar in Zeiten, in denen Bandbreiten ein gelöstes Problem ist oder zumindest an den meisten Stellen. Und deswegen sind auch Videochats ein absoluter Trend, weil ich mich so natürlich auch direkt mal besser kennenlernen kann. Hinge ist eine in Deutschland noch wenig bekannte App und geht viel stärker auf die neuen Trends ein, als das Bumble und Tinder tun. Du hast in deinem Profil

0: Viel unter anderem die Möglichkeit, Sprachnachrichten aufzuzeichnen, kannst du natürlich Videos und Bilder setzen und somit super gut zeigen, wer du wirklich bist. Vor allem hast du aber super gute Filtermöglichkeiten, welche Art von Menschen du suchst und daten möchtest. Also wenn du im Datingmarkt aktiv sein möchtest, neben Tinder und Bumble ist Hinge ein absoluter Tipp. Ich bin ja seit kurzem verheiratet und habe meine Frau natürlich auch im Internet kennengelernt. Bei uns war es allerdings keine reine Dating-App, sondern einfach Instagram. Wir sind jetzt mittlerweile seit 4 Jahren zusammen und ich kann dir sagen, wenn jemand behauptet, Liebesbeziehungen aus dem Internet haben nie eine Chance, kann nicht funktionieren, völliger Quatsch. Ich wünsche dir auf jeden Fall viel Spaß beim Ausprobieren. Schreib mir gern am besten auf Instagram mal, wie das Ganze für dich funktioniert hat, wie dir vielleicht Hinge gefallen hat, wenn du das Ganze mal ausprobierst. Und ich würde sagen, wir sehen uns dann in der nächsten Woche wieder. Mach's gut, bis dahin. Ciao, ciao. Ich sage, die Apple Vision Pro zerstört das iPhone. Ganz schön gewagte These, oder? Ein Gerät vom Markt zu verdrängen, das alleine im ersten Quartal 2023 56,5 Millionen Mal verkauft wurde. Warum ich das dennoch für wahrscheinlich halte, kommt jetzt. Aber fangen wir jetzt erstmal von vorne an. Was ist eigentlich die Vision Pro? Apple hat auf der WWDC, also der Worldwide Developer Conference 2023, also der Entwicklerkonferenz von Apple, eine neuartige Brille vorgestellt, die sowohl Virtual Reality als auch Augmented Reality kann. Die Brille ist dabei nicht durchlässig, sondern nimmt über die Kameras die Außenwelt auf und bekommt es mit einer Verzögerung von ganzen 15 Millisekunden hin, das Bild ins Innere der Brille auf das Display zu zaubern. Alles unter 100 Millisekunden nehmen wir Menschen in der Regel nicht mehr als verzögert wahr. Das ist wirklich krasse Ingenieurskunst und dadurch kann eben sowohl virtuelle Realität erzeugt werden, indem die Außenwelt komplett ausgeklammert wird, oder eben Augmented Reality, also die Realität mit digitalen Elementen angereichert wird. Bisher war Augmented Reality geht so spannend. Ich konnte mein iPhone oder iPad in die Luft halten und mir zum Beispiel anschauen, wie gut das IKEA-Sofa ins Wohnzimmer passt. Das Telefon so vor sich hinzuhalten, fühlt sich aber nicht wirklich natürlich an. Wenn du aber einfach beim normalen Blick in dein Wohnzimmer das Sofa an die Stelle rücken kannst und es wahrnimmst, als wäre es wirklich da, ist es plötzlich ziemlich geil. Es gibt zig Szenarien, in denen Augmented Reality plötzlich super spannend wird, sobald ich einfach nicht nur mein Telefon vor mich halten muss. Vermutlich fragst du dich jetzt, ja, aber so ein fettes Teil im Gesicht zu haben, kann ja nicht die Lösung sein. Und da gebe ich dir absolut recht. Aber lass uns mal in die Vergangenheit sehen. Das erste iPhone war aus heutiger Sicht ein völliger Witz. Super viel hat noch nicht geklappt und war total zusammengefriemelt. In 2007 hat es aber ganz klar die Vision und den Benefit dahinter gezeigt. Wieso es eben so viel besser war als die bisher dahin bekannten Telefone. Klar, das Gerät war für damalige Verhältnisse wahnsinnig teuer. Damals hat Steve Ballmer, der ehemalige Chef von Microsoft, gesagt:
1: $500? That is the most expensive phone in the world.
0: Niemand wird ein Telefon für über $500 kaufen. Und schauen wir mal heute, 15 Generationen später, geben wir 1.500 Euro dafür aus. Auch die Technik des ersten iPads oder die erste Apple Watch waren aus heutiger Sicht völlig lächerlich. Das erste iPad hatte gerade mal 256 MB Arbeitsspeicher. Richtig gehört. Megabyte, nicht Gigabyte. Auch die erste Apple Watch war so langsam, dass es ein Riesengewürge war, überhaupt Apps drauf laufen zu lassen. Heute sind beide Plattformen total etabliert und du bekommst super viele Features in den Geräten. Wie ich Apple bisher kennengelernt habe, bringen sie so ein neues Gerät wie die Brille eben nicht nur, weil sie jetzt dieses Gerät im Kopf haben, sondern weil sie eine Vision haben, wo diese Gerätegattung mit der Spatial Computing, wie es Apple selbst nennt, in den nächsten Jahren sehen. Und genau das ist es für mich Spannende. Bei dem Gerät sind wir aktuell an dem Punkt, an dem der Preis heftig hoch ist, auch wenn es aus meiner Sicht für das, was da alles an Technik drin ist, absolut gerechtfertigt ist. Immerhin ist ein kompletter Rechner drin, der zweimal einen 4K-Fernseher befeuern muss, mit einer Verzögerung, die seinesgleichen sucht. Der Preis ist aber absolut hoch und das Gerät noch lange nicht so ästhetisch dünn, wie die nachfolgenden Generationen mit Sicherheit sein werden. Schau einfach mal die Gerätedicke, wie sie sich beim iPhone und beim iPad über die Zeit entwickelt hat. Wenn ich das jetzt weiterdenke und es hier dann eine normale Brille geben wird, mit der ich wirklich recht normal draußen rumlaufen kann, und an der Stelle denkst du jetzt vielleicht, das wird nie im Leben passieren, aber erinnere dich einfach mal bitte zurück, wie komisch es in der Vergangenheit mal war, als Menschen das erste Mal auf der Straße einfach so telefoniert haben. Oder wie komisch es dann ein bisschen später war, als sie dann mit Headsets einfach ins Nichts gesprochen haben. Oder wie merkwürdig es dann irgendwann mal wurde, als der erste irgendwie

aus meiner Sicht auf jeden Fall kommen, dass die Leute so eine Brille auch auf der Straße tragen. Und sobald diese Brille dann normal wird, kann die Apple Watch als zusätzliche Sensorik zur Erkennung deiner Handbewegung sehr praktisch sein. Aber wieso solltest du denn jetzt ein iPhone oder ein iPad nutzen, wenn du doch eh den Computer und das komplette Display direkt vor den Augen hast? Und ich glaube, genau dahin arbeitet Apple, dass sie schon immer gesagt haben, wenn ein großer Geldbringer von etwas anderem kannibalisiert werden wird, dann sollte dieses Produkt besser aus dem eigenen Haus kommen. Nicht viele andere Firmen hätten damals ein derartig großes Geschäft wie den iPod sterben lassen und durch das iPhone kannibalisiert. Rückblickend hat es sich aber auf jeden Fall gelohnt und meinem Gefühl nach wird das mit der Vision genauso passieren. Für uns bei Chemit Labs ändert es übrigens nicht wahnsinnig viel, da die Entwicklungssprache hier auf der Vision identisch ist wie eben beim normalen iOS. Wir werden auf jeden Fall viel damit experimentieren und die geilsten Anbieter für Spatial Computing Apps im Markt werden. Das ist zumindest meine Vision. Heißt es, das Smartphone wird in den nächsten 1 bis 2 Jahren Geschichte sein? Nein. Die Vision wird 2-3 Generationen brauchen, um signifikant im Massenmarkt angekommen zu sein. Dann wird meiner Meinung nach der Verkauf der Vision immer weiter zunehmen und von den Smartphones zu Beginn langsam und später schneller der Markt abnehmen. So, vielen lieben Dank fürs Zuschauen. Ich hoffe, das Video hat dir gefallen. Wenn du noch mehr sehen möchtest, dann schau doch einfach mal auf meinem YouTube-Kanal ganz einfach unter Kai, der App-Guy, vorbei. Du findest mich alternativ auch auf Instagram. Ich freue mich auf dein Feedback. Lass mir gerne zukommen, wenn wir auch mal was Spezielles testen sollen. Kannst du mir gerne auf Instagram zum Beispiel schreiben. Und dann würde ich sagen, sehen wir uns in der nächsten Woche wieder. Bis dahin, mach's gut. Ciao, ciao.

Um endlich aus einer notdürftigen Unterkunft herauszukommen, wurde in der Stefanienstraße der Grundstein zu einem Neubau gesetzt, der dem Krankentransport- und Unfallrettungsdienst des Deutschen Roten Kreuzes künftig als Standort dienen soll. Auch ein Alterspflegeheim mit etwa 100 Betten wird diesem Neubau angeschlossen. Medizinalrat Dr. Pfannkuch nahm die Grundsteinlegung unter reger Beteiligung zahlreicher Ehrengäste vor. Bereits im Herbst 1966 soll die neue Unterkunft bezugsfertig sein und hier im Modell dem Wohle der Menschheit dienen. Eine Sensation für die Karlsruher Bevölkerung war die Weihe des im Stadtgarten neu erstehenden japanischen Gartens. Shinto-Priester Professor Uehara im weißen Ornat nahm nach Shinto-Ritual die Weihe vor. Mit einem immergrünen Zweig vertrieb er die bösen Geister von dieser weihevollen Stätte. Nach vollzogener Feier legten die Ehrengäste grüne Tannenzweige auf den Altartisch.

Hand des Shinto-Priesters erhielten die Kinder die Früchte von dem Gabentisch. Im Rahmen eines fünfwöchigen Aufenthalts in der Bundesrepublik besuchte eine Gruppe von Mitgliedern des Badischen Volksfestvereins in New York mit ihrem Präsidenten Gottfried Bertsch auch die Fächerstadt. Namens des Oberbürgermeisters von New York, Robert Wagner, überreichte Gottfried Bertsch dem Stadtoberhaupt einen Bildband von New York mit persönlicher Widmung. Ein bedeutender Schritt zur weiteren Sicherung der Karlsruher Wasserversorgung wurde mit der Inbetriebnahme des neuen Wasserwerkes im Hartwald getan. Die moderne Anlage, die mit einem Kostenaufwand von 15 Millionen D-Mark erstellt wurde, liefert stündlich als Spitzenleistung 3600 Kubikmeter Trinkwasser und trägt dazu bei, dass Trinkwasser in unserer Stadt zu jeder Zeit immer ausreichend vorhanden ist. Nicht weniger unbedeutend ist das Wasser im Karlsruher Stadtgarten, das nun durch einen Verbindungskanal die beiden Stadtgartenseen miteinander verbindet. Begleitet von einer Elektrobootsflotte durchschnitt das Stadtoberhaupt das gelb-rote Band und gab somit den neuen Seeweg im Stadtgarten.

Wenig später konnte die Fußgängerüberführung der Öffentlichkeit übergeben werden, von der sich ein herrlicher Blick in den Stadtgarten und Zoo bietet. Ein kleiner Vorgeschmack auf die Bundesgartenschau, die unsere Stadt in eine blühende Residenz verwandeln wird. Der Nibelungenbrunnen des Karlsruher Rosengartens ist umgezogen und hat im Durlacher Schlossgarten eine neue Heimat gefunden. Vom Karlsruher Wasser reichlich verwöhnt, will er sich offenbar nur zaghaft mit dem Durlacher Wasser vertraut machen. Nach 50 Jahren muss man sich eben erst an die neue Umgebung gewöhnen. Zur Eröffnung der 17. Deutschen Therapiewoche und Heilmittelausstellung war der Festplatz der Fächerstadt Zentrum für rund 6.000 Mediziner geworden. Landtagspräsident Dr. Gurk und Oberbürgermeister Klotz zusammen mit Professor Gottron, dem bisherigen Präsidenten der Deutschen Therapiewoche, machten gemeinsam einen Rundgang durch die deutsche Heilmittelausstellung, die hier ihre wissenschaftlichen Erfolge zum Wohle der Menschheit präsentiert. Ganz anders dagegen ist der repräsentative Besuch einer schottischen Volkstanzgruppe aus Manchester, die dieser Tage einen Besuch im Rathaus machte und von Stadtdirektor Funk namens der Fächerstadt herzlich begrüßt wurde. Zu Dudelsackklängen zeigte sie hier Proben ihres Könnens und bot ein buntes Bild mit wirbelnden Volkstänzen ihrer Heimat. Mit Erinnerungsgaben an die Fächerstadt verabschiedeten sich die Gäste für ihre weiteren Besuche in Baden-Württemberg.

Wählen kann man auf manche Weise. 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Wenn es um das leibliche Wohl geht, fällt die Wahl manches Mal schwer. Aber hier gibt es keine Wahl. 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Für jede Sorte gilt Monninger Bier anerkannt hervorragend. Unter den Klängen der Karlsruher Schülerkapelle wurden in Stuttgart-Echterdingen die letzten Buchstaben auf den silbrig glänzenden Bauch einer Boeing 727 der deutschen Lufthansa gemalt, die auf den Namen Karlsruhe getauft wurde. Die Taufe nahm die Gattin des Stadtoberhauptes vor. Sie wünschte der Karlsruhe allzeit guten Start und guten Flug. Das stets mitfliegende Bordbuch wurde von Oberbürgermeister Klotz unterschrieben. Es gab Karlsruhe-Bücher und Blumen für die Besatzung. Besonders zu erwähnen ist, dass eine Karlsruherin, nämlich Gardi Kaufmann, als Stewardess die Fluggäste betreuen wird. Hier Gardi Kaufmann mit Flugkapitän Sult in Erwartung der Ehrengäste für den Flug nach Karlsruhe. Ab ging die Post. Bereits 7 Minuten später zog der Silbervogel über Karlsruhe in niedriger Höhe seine Ehrenschleifen und grüßte die Patenstadt. Unser Kameramann stattete während des Fluges der Besatzung einen Besuch ab. Er war erstaunt, mit welcher Ruhe und Gelassenheit sich der schwere Vogel mit rund 100 Passagieren an Bord in 5000 Meter hinaufschraubte und Stewardess Gardi Kaufmann mit einem Lächeln die Gäste bewirtete. Prost! Angetan von so viel Flugbegeisterung wurde bereits wenig später zwischen Karlsruhe und Forchheim der Vertrag zum Ausbau des Flughafens Forchheim unterzeichnet. Damit wird Forchheim zu einem Verkehrslandeplatz. Es soll nun einen engeren Anschluss an das Flugverkehrsnetz finden. Weniger erfreulich war ein Großbrand in der DEA Scholven-Ölraffinerie, dem 1,5 Millionen Liter Benzin zum Opfer fielen und der über 1 Million D-Mark Schaden anrichtete. Trotz vielfacher Sicherheitseinrichtungen schlug bei einem heftigen Gewitter der Blitz in einen Tank und in Sekundenschnelle stand alles in Flammen. Dieser von unserem Kameramann gedrehte Streifen wurde bereits vom deutschen Fernsehen ausgestrahlt. Rund 120 Feuerwehrleute hatten bis tief in die Nacht Unmenschliches geleistet, um größeren Schaden zu verhindern. Wie die Tagesschau des deutschen Fernsehens mit diesem von unserem Kameramann gedrehten Streifen bereits berichtete, ereignete sich wenig später ein weiteres schweres Unglück bei der DEA Scholven-Raffinerie. Am Freitag, dem 27. August, stürzte aus nicht genau geklärter Ursache beim Bau eines Kamins das Gerüst in die Tiefe und riss 5 Arbeiter in den Tod.

Alle nur verfügbaren Rettungsmannschaften wurden eingesetzt und eilten an den Schauplatz der Katastrophe. Doch jede Hilfe für diese 5 Opfer kam zu spät. Ärzte, Helfer des Roten Kreuzes und tapfere Feuerwehrleute leisteten auch hier Unmenschliches, um zu helfen, wo es nur ging. Trotz regenschweren Himmels waren rund 25.000 Besucher auf den Flugplatz Forchheim geströmt, um dem Großflugtag anlässlich des 250-jährigen Stadtjubiläums der Fächerstadt beizuwohnen. Es war ein internationales Treffen echter Fliegerkameradschaft. Hier amerikanische Piloten in einer Flugparade, die lebhaften Beifall erntete. Als große Überraschung kam die auf den Namen Karlsruhe getaufte Boeing 727 mit Flugkapitän Sult am Steuer zu Besuch. Die schwere Maschine konnte hier zwar nicht landen, aber immerhin im Langsamflug ein Landemanöver vorführen und anschließend mit 800 Stundenkilometern über den Tanz rasen. Tollkühn, der tanzende Hubschrauber, der von französischen Piloten gesteuert wurde und der im Steilflug nur wenige Meter über den Köpfen der Zuschauer dahinbrauste.

Herbert Greb, deutscher Meister im Kunstflug, zeigte atemberaubende Kunstflugfiguren auf seiner Zlin 226. Er wurde immer wieder stürmisch beklatscht.

Der Österreicher Sepp Böhler sprang mit seinem Lawinenhund ab und erntete ebenfalls stürmischen Beifall. Sportspringer des Flugsportvereins Forchheim und Massenabsprünge der Bundeswehr aus einer Nor-Atlas bildeten den Abschluss des einmalig gelungenen Großflugtages.

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Ich bin die Maria Silvia Ambrasevičiūtė, besser bekannt unter meinem Künstlernamen Emessa. Und genau, ich bin Künstlerin und bin in Karlsruhe sehr viel unterwegs. Ich bin Graffiti- oder Street-Art-Künstlerin eher gesagt. Und ich arbeite mit der Sprühdose, genau, draußen am liebsten, auf großen Wänden. Der Bürgerverein von der Oststadt hat diese Eastside Gallery angedacht und ja, da haben sie sich bei mir gemeldet und bei vielen anderen Künstlern, und da entsteht in den nächsten Wochen und Monaten viel Kunst in der Oststadt. So ist der Kontakt auch zur Höpfner Stiftung, weil sie haben die Wand gestellt und ja, jetzt sind wir hier. Die Höpfner Stiftung hat sich bei dem Bierbezug eine Hopfendolde gewünscht, irgendwo versteckt. Und dann dachte ich, das wäre doch ganz schön, wenn sie sie in der Hand hebt und auch mit dem Wald im Hintergrund, sie wie so eine Elfe da aus der Wand rauskommt. Und dann wurde ich noch sehr inspiriert. In dem Büro von der Höpfner Stiftung ist ein wunderschöner Stuckmalerei. Und tatsächlich, die mittlere Figur ist eine Frau, an der sich eine Hopfendolde hochklettert, und sie hat einen Blumenkranz mit den gleichen Blumen, die ich hier abbilde. Sind Kornblumen und Mohn und Ähren vom Malz. Genau, so kam das alles zusammen. Genau, ganz am Anfang habe ich in meinem Skizzenbuch skizziert. Dann habe ich eine digitale Skizze angelegt, auch mit dem Bild unten drunter, damit ich weiß, wie ich mich in der Fläche verteile. Erstmal so einteilen, was überhaupt wohin kommt, dann schon die genaueren Details und dann verfeinern, wegstreichen, wieder die Skizze anbringen und so Schicht für Schicht arbeiten. Ich glaube, ich habe hier jetzt so 60 Töne. Man benutzt nicht alle Farben gleichmäßig viel, aber bestimmt über 60, 70 Töne. Ja, also einen großen Dank auf jeden Fall an die Höpfner Stiftung dafür, weil es ist sehr wichtig, dass solche Projekte gefördert werden. Und ja, vieles davon wäre gar nicht so möglich ohne so eine Unterstützung.

Kinder- und Jugendarbeit ist vielleicht so wichtig wie nie, auch nach dieser Pandemie, die sich immer noch auswirkt auf das, wie Kinder empfinden, wie Jugendliche Distanz und Nähe empfinden. Karim